Ihr habt gerade ein Stück Radiogeschichte gehört, Folgen aus der Hörspielserie «The Adventures of Philip Marlowe» bzw. «The New Adventures of Philip Marlowe», wie es zeitweise geheißen hat, zwischen dem 47 und dem 51 zuerst auf NBC und dann auf CBS zu hören gewesen. Und da bei uns auf dem Stadtfilter unserer Serie «Nachtüle» – Hörbücher und Hörspiele mitten in der Nacht. Weitere Adventures von Philip Marlowe gibt es in genau einer Woche zu hören, wieder am Donnerstag ab 2 Uhr morgens. Geht weiter mit historischem Radiomaterial, aus den übelsten Mottenkisten auspackt. Ganz viele Stereotype und Klischees, die problematisch sind und trotzdem erstklassige Unterhaltung. Es ist Zeit für The Lone Ranger.

0: The story you have just heard is a copyrighted feature of the Lone Ranger Incorporated.
1: Ihr gehört The Lone Ranger, hier bei uns auf Radio Stadtfilter, jetzt mitten in der Nacht, in unserem Format namens Nachtüre.

0: Betroffenen sind die, die sowohl mit SBB als auch mit Polizei angeschrieben sind, falls ihr euch gerade überlegen, welche das sind. Also nicht die normalen Zug-Securities, sondern eben die Polizei. Und die Transportpolizei, ihr sollte jetzt erlaubt werden, in Trams, in Bus und in Zug Taser einzusetzen. Der Bundesrat setzt somit einen Parlamentsentscheid um. Das Gesetz befindet sich aktuell in der Vernehmlassung, es wird also auf Akzeptanz und Machbarkeit überprüft. Parallel zu den Taser sollen die PolizistInnen von der Transportpolizei zukünftig auch Bodycams anlegen dürfen. Generell sollte Überwachung im öffentlichen Verkehr stark ausgeweitet werden. Laut dem Gesetzesvorschlag könnte in Zukunft das ganze Personal im ÖV Bodycams tragen. Auch geplant ist die Ausweitung von Überwachung, und zwar in Echtzeit, was bis jetzt nicht erlaubt ist. Und die Echtzeitüberwachung sowohl in Bus als auch in Trams und Zug, die dort dann auch von einer KI ausgewertet werden dürfen. Wir bleiben beim ÖV. Am Montag hat das Stadtparlament von Winterthur Sitzung gehabt. Es ist unter anderem ums ÖV-Netz in und um Winterthur gegangen. Laut dem Stadtrat kann Stadtbus nur noch bis spätestens 2050 der steigende Bedarf von Personenverkehr allein bewerkstelligen. Der Tagesanzeiger schreibt auch davon, dass Winterthur im Vergleich mit dem ÖV-System von anderen Schweizer Grossstädten hinterherhinkt. Verschiedene Stadtparlamentarierinnen haben Vorschläge für Alternativen gebracht. So sind auch eine Seilbahn oder ein Metro kurz im Gespräch im Stadtparlament. Ernsthafter ist aber vor allem über das Tram diskutiert worden. Aber auch im Tram ist von Seite vom Stadtrat zumindest bis jetzt eine Absage erteilt worden. Das Problem, so der Stadtrat, seien die Platzverhältnisse. So müsste man teilweise ganze Häuserreihen abreißen, zumindest wenn die Fahrbahn für die Autos gleich bleiben dort. Kantone bereiten eine Kampagne vor, um laut eigener Aussage die Bevölkerung auf Krieg und Krise vorbereiten. Laut dem Blick soll bald eine Broschüre, laut dem Blick.ch soll bald eine Broschüre an alle Schweizer Haushalte verschickt werden. In dieser Broschüre finden sich Verhaltenstipps im Kriegsfall oder im Fall von einer Krise. Neben der Broschüre soll so eine Online-Kampagne und eine Webseite geben. Das Ganze soll aber die Webseite AlertSwiss nicht ersetzen. Auf AlertSwiss werden weiterhin Meldungen über Hochwasser, Erdbeben, Stromausfälle etc. veröffentlicht. Die Stadt Zürich geht noch einen Schritt weiter als die Kantone insgesamt. Im November hat sie die sogenannte Resilienzwoche ausgerufen. Die Resilienzwoche beinhalten verschiedene Workshops, unter anderem einen Workshop für Sicherheit im digitalen Raum. Ein anderer Workshop, den die Stadt Zürich anbietet, sollte Besucherinnen sogenanntes solidarisches Preppen näher bringen. Laut den Informationen von der Stadtfilter-Inforedaktion sind in Winterthur noch keine Resilienzwoche oder ähnliches geplant.
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2: Ja, es war ein heisser und ein sonniger Tag. Die Temperaturen haben bis zu 27 Grad erreicht und morgen wird es sogar nochmal ein bisschen heisser. Es hat zwar immer wieder mal ein bisschen Wolken, aber Temperaturen erreichen 29 Grad. Erst aufs Wochenende kühlt es dann ab, am Freitag nur noch 19 Grad und auch vereinzelt Regen.
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2: Und damit kommen wir zum Schwerpunkt von der heutigen Sendung und der dreht sich um Musik. Am 5. September verwandelt sich die Giesserei in Winterthur für einen Abend in eine Bühne für Live-Musik. Das Ganze heisst Winterthur Unplugged und es bringt 9 regionale Bands und zum Teil auch Newcomer-Acts zusammen. Alle kommen für 20 Minuten auf Bühne und spielen rund 4 Songs und das Ganze alles unplugged, also akustisch und ohne irgendwelche elektronischen Effekte. Das Motto vom diesjährigen Winterthur Unplugged heisst Showcase statt Contest. Los geht's dann am 17:30. Und wir haben heute bei uns im Studio der Beat Glocker, der Gründer und Organisator von Winterthur Unplugged gehabt, und auch Stella Cruz, Künstlerin, die an dem diesjährigen Winterthur Unplugged wird auftreten. Am 5. September geht es los, das Winterthur Unplugged Musikfestival, und zwar unter dem Motto Showcase statt Contest. Heute bei mir im Studio sind einerseits der Beat Glocker, er ist Gründer und Organisator von Winterthur Unplugged, und andererseits ist auch hier Stella Cruz, sie ist die Bandleaderin von Stella Cruz Band und The Señoritas, wenn ich es richtig verstanden habe.
3: Chorleiterin von der
2: Chorleiterin. es freut mich sehr, seid ihr da, hallo.
4: Hallo, Dominik.
2: Und ja, ich fange mit der Frage an. Ich habe es gesagt, das Motto ist Showcase statt Contest. Was hat es mit dem auf sich?
4: Ja, es gibt ja Formate, wo Bands auftreten mit einem Song oder mit zwei Songs, aber dann werden die gegeneinander ausgespielt. Und weil wir ein Format haben, wo jede Band nur 20 Minuten hat, also ein sehr kurzes Zeitfenster, könnte man meinen, das sei jetzt auch so einen Wettbewerb, Music Star oder irgend so etwas. Und darum habe ich das geschrieben. Sie sind zwar alle sehr kurz, aber sie treten nicht gegeneinander. Also es ist kein Contest, sondern es ist mehr ein Schaufenster, dass sich jede Band kann präsentieren mit ihren 4, 5 besten Songs und so auch weitere Engagement kann reinziehen oder über die Region heraus bekannt werden. Darum heisst es eigentlich, Showcase ist ein Schaufenster und kein Wettbewerb.
2: Okay, jetzt ist ja das Konzept nicht ganz neu. Es gibt schon seit mehreren Jahren das Rorschach Unplugged. Magst du vielleicht schnell erklären, wie das zusammenhängt? Was ist da die Verbindung?
4: Ja, Rorschach Unplugged ist eine Veranstaltung, wo ich zuerst mal als Zuschauer gegangen bin. Und das zweite Mal als Band mit meiner Band und das dritte Mal wieder mit meiner Band. Und irgendwann haben wir gesagt, das ist so ein cooles Konzept, dass jede Band nur so kurze Zeit hat. Das müssen wir exportieren. Und da habe ich mich mit dem Organisator von Rorschach Unplugged, dem Roman Elsener, in Verbindung gesetzt. Also gerade vor Ort, und gesagt, hey, das müssen wir exportieren, da müssen wir eine Reihe draus machen. Und tatsächlich hat er das auch sehr cool gefunden. Und die Idee ist jetzt, dieses Jahr hat es jetzt bereits in Schaffhausen stattgefunden, es hat in Solothurn stattgefunden, es findet in Rorschach statt und es findet jetzt in Winterthur statt. Und wir sind offen für weitere Städte, die mitmachen, so in einem Verbund. Und die Idee ist, dass man so 1-2 Acts auch austauscht. Also, wann hat schon Rorschacher Band Gelegenheit, in Winterthur zu spielen? Relativ selten, oder? Es sind ja mehr so Local Heroes, und dass man im Verbund stärker ist, das ist eigentlich die Idee, dass man die Synergien, wenn man so schön sagt, pflegt und sich gegenseitig hilft, befruchtet und austauscht.
2: Jetzt werfen wir mal einen kurzen Blick aufs Line-Up. Du hast es jetzt eigentlich gerade ein bisschen angesprochen, das mit der Lokalität. Ich sehe da nehmen wie Ali, Vibes, Fiddlejammer, Ida Jane, Jurassic Park oder eben auch Stella Cruz. Das ist eigentlich ein Line-Up von lokalen Bands und zum Teil auch von Newcomers. Zuerst mal noch vielleicht an dich, Beat, wie läuft eigentlich die Auswahl ab? Gibt es da irgendwie eine Bewerbung oder auf was achtet ihr, wenn ihr entscheidet, wer da auftreten kann?
4: Ja, es ist eine Evolution in diesem Auswahlprozess. Für die erste Ausgabe im letzten Jahr habe ich einfach gefragt, wer ich kennt habe. Und jetzt für die zweite Ausgabe haben wir tatsächlich schon Leute gehabt, die gesagt haben, hey, ich würde gerne mal spielen. Oder ich habe jemanden von letztem Jahr gefragt, kennst du mir nicht jemanden? Und darum ist zum Beispiel Stella dabei, weil sie sehr empfohlen worden ist von einem letztjährigen Act. Und tatsächlich haben wir jetzt auf der Website eine Seite, wo man sich bewerben kann für 27. Ich habe das null beworben, null promoted, und innerhalb von 48 Stunden haben wir 3 Bewerbungen drin gehabt. Also offenbar spricht sich es ein bisschen um, die Leute, die wollen und können Unplugged spielen. Ich habe auch eine Punkband gefragt, Winterthur Punkband, Cheekbones, und die haben gesagt, nein, wir leben von der Verzerrung, also wir können nicht Unplugged spielen. Also man muss bereit sein, nur 4 Songs zu bringen, und man muss bereit sein, Unplugged zu spielen. Und für viele bedeutet das Umarrangieren von ihren Songs, oder?
2: Das wäre jetzt das Stichwort für Stella. Wir haben vorher kurz vorbesprochen, auch in deiner Musik hat es normalerweise Sachen wie Loops drin. Was machst du jetzt bei diesem Auftritt anders?
3: Ich habe einen Song kippen aus dem Set. Aber ich bin sowieso so verschieden unterwegs, ob Solo, eben mit Loop, oder wenn es das Piano hat, brauche ich das Piano. Das hat es ja bei euch. Und von dem her ist es nicht so eine grosse Sache, um zu arrangieren, weil ich das wie schon parat habe. Aber mit dem Chor, das ist die grössere Sache gewesen.
2: Was heisst Chor? Erzähl uns mehr von dem Chor.
3: Ja, das sind die Señoritas von Oberwinterthur, mehrheitlich. Die leite ich seit 6 Jahren. Und Ich finde es so, ich liebe Stimmen, also die Mehrstimmigkeit. Und ich habe darum auch immer mit dem Loop gespielt, weil ich das selber basteln konnte. Und jetzt ist das eine Premiere, dass ich sie gefragt habe, ob sie mitmachen. Und genau, sind die dabei. Mal so das Featuring, sie bei mir. Und dann machen wir einmal, ich bei ihnen noch.
2: Am Winterthur Unplugged bist du aber das erste Mal dabei dieses Jahr.
3: Ja, genau. Und wir dürfen haben die Ehre, das Festival dürfen zu eröffnen.
4: Ja, richtig gross wird sie es eröffnen. Und die Geschichte ist die, oder? Ich habe Stella gefragt, ob sie könnte kommen. Habe sie eigentlich so als Trio im Kopf gehabt. Und dann habe ich gesehen, dass sie den Chor hat. Und dann sage ich, ja, könntest du nicht vielleicht 4, 5 Stimmen aus dem Chor mitbringen? Das wäre doch cool als Backing Vocal. Dann ist sie, bist du, glaube ich, in eine Probe gegangen, oder?
3: Genau, gefragt.
4: Hast du gefragt, oder? Deine Sängerinnen. Und nachher schreibt sie ein Mail, es wollen alle kommen. Und dann haben wir leer geschluckt und dann haben wir eine neue Idee generiert aus dem, oder?
3: Genau. Ja, ich habe zuerst, ich habe auch ein bisschen leer geschluckt, weil du so gesagt hast, wir haben, glaube ich, telefoniert und einfach vom Chor geredet und dann habe ich irgendwann deine Zahl gesehen, so von 6 Leuten. Und ich habe dann gemerkt, oh, das sind 20 bis 30. Jetzt kommen 20 bis 30.
4: Aber jetzt machen wir eine richtige fette Sause, um das Programm zu eröffnen.
3: Yes. Ja, ich freue mich sehr.
4: Gell?
3: Und ich habe in der letzten Probe, wir haben jetzt noch eine Probe, haben wir noch, und ich habe in der letzten Probe gemerkt, ich muss, weil es eine Premiere ist für mich, ich muss selber noch umstellen auf wieder mein Zeug dann singen als Bandleader.
4: Nicht nur so dirigieren.
3: Genau, so skizzieren. Und jetzt ihr. Ich hoffe, das passiert mir dann nicht.
4: Das ist das Coole an diesem Event, oder? Jurassic Park ist eine Rockband. Die treten mit verzerrten Gitarren auf und spielen Bon Jovi und all das Zeugs, oder? Pink Floyd. Und die müssen jetzt mit Akustikgitarren kommen. Und das ist wirklich inspirierend und herausfordernd zugleich, oder?
3: Stecken ziehen.
2: Schauen wir noch schnell ein bisschen weg von den musikalischen Auftritten. Ich habe gesehen, auf eurer Webseite von jedem verkauften Ticket geht der Franken an die Zau Association. Das ist eine Schweizer Organisation, die sich für Frauen auf der Flucht einsetzt. Unter anderem habe ich gesehen, auch mit Zentren in Griechenland, also auf Lesbos oder in Athen. Vielleicht, Beat, magst du schnell sagen, wie ist die Partnerschaft mit der Organisation zustande gekommen und wieso ist das überhaupt wichtig, ein Musikfestival auch mit so etwas zu verknüpfen?
4: Also zustande gekommen ist es einfach ganz banal, ist ein Beziehungsdelikt, oder? Also jemand, der im OK vom Unplugged ist, ist auch im Vorstand von SAO Frauen auf der Flucht. Da hat er gesagt, du, könnten wir da nicht etwas machen? Und ich bin immer offen für Experimente. Wirklich, mir ist eigentlich kein Experiment fremd genug. Ich muss es mal ausprobieren. Dann habe ich gesagt, ja klar, machen wir. Was machen die Sau, Frauen auf der Flucht? Und jetzt ist es so, dass wir A, ihnen Platz geben auf der Website, wir geben ihnen Platz am Abend, sie dürfen sich präsentieren, also mit Stand und Flyer. Und wir geben von jedem verkauften Ticket einen Franken, was nicht ein wahnsinnig hoher Betrag ist, aber ein Symbol, geben wir dem Franken Asau Frauen auf der Flucht. Und die setzen sich einsetzen in Griechenland für eben Bootsflüchtlinge, die dort stranden. Frauen, die Trauma haben, Vergewaltigung, Kriegserfahrung, Gewalt auf allen Ebenen. Und die Expertinnen vor allem vor Ort tun diesen Frauen wieder eigentlich zurück in ein einigermaßen normales Leben helfen.
2: Wir sind auch sonst noch so ein, zwei soziale Themen, sage ich mal, aufgefallen bei euch auf der Webseite. Zum Beispiel scheint euch auch Inklusion wichtig zu sein. Also die Gießerei, dort wo das Ganze stattfindet, ist barrierefrei zugänglich. Es gibt auch reservierte Plätze für Menschen mit Behinderungen. Und ich habe auch gesehen, es gibt Vergünstigungen, also zum Beispiel über Kulturlegi, Leute mit kleinem Budget. Was hat euch zu so Sachen bewogen? Wieso macht ihr das so? Und vielleicht auch gibt es da Rückmeldungen dazu, kommt das gut an?
4: Also Rückmeldungen haben wir in dem Sinn nicht. Ich glaube, die Leute schätzen das hoffentlich. Es hat noch niemand gesagt, spinnen wir jetzt machen wir auch auf den Inklusionszug

0: ist es sehr wichtig, dass sie da ankommen, oder? Und darum, wenn wir dann die ermuntern, dass sie kommen. Und wenn jemand einen IV-Ausweis hat, darf er sogar eine Begleitperson gratis mitnehmen. Also das ist mein Engagement für die Sache, für die Menschen mit Behinderung.
1: Schauen wir vielleicht zum Schluss noch einmal zurück auf Musik oder auf Veranstaltung selber. Vielleicht zuerst an dich, Stella. Was ist dein persönliches Highlight von diesem Abend, jetzt mal dein eigener Auftritt ausgeschlossen?
2: Ich freue mich auf die alle Vibes. Bin auch gespannt. Und nein, eigentlich auf alle Acts. Einfach wie es so querbeet ist. Einmal...
0: Einmal hauen und einmal schweben.
1: Das ist mir aber auch aufgefallen, als ich vorher kurz den Insta-Post angeschaut habe, wo man schnell einen Ausschnitt aus allen Bands und KünstlerInnen hat. Es ist ein mega vielseitiges Programm. Also es hat eben von ganz ruhigen, eher verletzlichen Sachen, auch so ein bisschen die lauten, punkigen, wilden Sachen drin. Also ich habe das Gefühl, es wird auch recht ein wilder Ritt, so die 9x20 Minuten.
0: Ja, das wird es. Und das ist ja die Herausforderung bei der Programmierung. Also was verträgt es nach was? Wann braucht es nochmal einen Aufrüttler und wann ist einfach genug Energie? Wann müssen wir wieder oben runterfahren? Die 9 Bands, kannst du einfach sagen, die lassen wir hintereinander spielen. Aber es ist relativ ausgeklügelt, wer hinter wem kommt. Und die Idee ist ja, dass wir so viel haben, dass ja, jemandem gefällt jetzt queer-feministischer Punk nicht so. Kann sein. Oder jemandem gefällt es besonders. Aber dann hörst du 4 Songs an, weil du weißt, nachher kommt ja eine Band, die mir gefällt. Oder nicht jedem seine Sache ist Jazz-Improvisation. Aber ich höre es, 4 Songs sind okay, weil nachher kommt ja Latin, oder? Also das ist die Idee, ich nenne das musikalische Horizonterweiterung. Dass man mal etwas hört, wo nicht gerade auf deiner Linie ist. Weil die ganzen Social Media tun einem ja immer nur das eigene Zeug reinspülen, oder? Und jetzt sage ich, hey, kommen da das Festival, eben musikalische Horizonterweiterung, oder ich sage es so Speed-Dating, oder? Du hockst an und sagst, wow. Oder sagst, nein, nicht so. Aber du musst nicht gerade davonlaufen, weil es kommt ja gerade wieder etwas anderes.
1: Also Ausbruch aus dem Algorithmus, kann man eigentlich auch sagen.
0: So können wir es sagen, ja.
1: Sehr schön. Vielleicht noch als letzte Frage an dich, Beat. Du machst das jetzt seit ein paar Jahren. Woher sollte sich deiner Meinung nach das Winterthur Unplugged entwickeln?
0: Ich glaube, im Moment entwickelt sich sehr gut. Es ist noch ein paar Jahre. Es ist jetzt das zweite Mal, aber ich bin schon am Planen vom dritten. Aber die Idee ist, dass man jetzt den Verein öffnet, dass man mehr Leute, es ist ein Verein, Winterthur Unplugged, dass man nicht nur den Vorstand haben, wo da drin ist, sondern dass es ein bisschen, in Anführungszeichen, eine Institution wird und dass man ein manches Jahr das machen könnte und dass Musikerinnen und Musiker sich eben auch aktiv bewerben und wie ich vorher gesagt habe, es passiert jetzt schon, also die wollen kann spielen, oder? Und das, ja, also im Moment bin ich sehr happy. Die Arbeitslast für mich sollte noch ein bisschen zurückgehen, aber wenn dann mehr Leute mitmachen, wird das automatisch passieren.
1: Das hoffe ich für dich und ich hoffe für euch, dass es ein gelungener Abend wird. Merci vielmals, seid ihr da gewesen.
2: Danke vielmals für die Einladung.
1: Das war das Gespräch mit dem Beat Glocker und der Stella Cruz. Und wie immer könnt ihr diesen Beitrag natürlich auch online nachhören. Jetzt kommen wir aber zu den Veranstaltungstipps.
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4: Und Film. 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Und
1: heute am 4. ab 8. ihr Esse Musikbar. Funky Night mit dem Mr. Funk. Es ist die erste Jampoint-Session nach der Sommerferien und das mit dem Mr. Funk. Gemeinsam mit der Jampoint Group eröffnet er den Abend mit funky Klassiker und auch mit eigenen Interpretationen. Später dann wie immer der Open Jam, wo MusikerInnen aus dem Publikum mit ihm die Bühne teilen können. Heute Abend, 4:08, ihr Esse Musikbar, der Eintritt kostet 30 Franken. Und dann noch ein Tipp für morgen. Im Kino Cameo läuft ab 6 Uhr der Film Beccaria. Es ist ein humorvoller Designer Coming-of-Age-Film mit eindrucksvollen Naturbildern und einem mitreissenden italienischen Soundtrack, wie das Kulturmagazin Cucu schreibt. Und weiter schreiben sie, der Regisseur Eric Bernasconi bringt den Roman

0: von Giorgio Genetelli als Porträt von den 70er Jahren auf die Leinwand. Er richtet dabei den Blick auf Konflikt zwischen freigeistiger Jugend und traditionellen Eltern. Und für heute Abend, falls man nicht will, an die Funky Night gehen, empfehlen wir unser weiteres Programm auf Radio Stadtfilter. Hier geht es zuerst weiter mit Musik a Gogo, dann am 7. Radio Milch Lila Festival vom 20. August, dann ab dem 8. Radio Loveress und dann wieder Musik a Gogo bis um Mitternacht. Dann könnt ihr die erste Wiederholung von aktueller Politur hören. Am 1. dann The Darkest Hour, am 2. Nachteulen und am 4. die nächste Wiederholung von aktueller Politur. Am Morgen am 6. begrüßt euch dann die Alle ab Tape mit dem Morgomat und wir hören uns zur nächsten Politur wieder am Abend am 6. Bis dann wünschen wir einen schönen Abend.
1: Auf Wiederhören.
0: Ciao.
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1: Guten Morgen und herzlich willkommen zum heutigen Morgomat am Donnerstag, am 29. August. Mein Name ist Ale und ich werde euch durch die nächsten 3 Stunden begleiten. Und ihr habt es vielleicht schon können erahnen, der Morgomat, der ist vorproduziert. Wenn ich das aufnehme, dann ist noch Mittwochnachmittag. Aus dem Grund heraus, dass heute am Morgen, an dem Donnerstag, das Morgomat-Fenster noch leer war, wir nach wie vor auch auf der Suche sind nach neuen Morgomat-ModeratorInnen, die das vielleicht auch einfach mal ein bisschen ausprobieren wollen. So, das mit dem am Mikrofon sein und im Radiostudio am Morgen, am 6 Uhr zum Beispiel. Die dürfen sich nach wie vor melden unter der Adresse spirit@stadtfilter.ch. Und eben darum, weil das Fenster noch leer war, habe ich den Morgomat vorproduziert, damit trotzdem alle Rubriken da über den Äther gehen, auch am Morgen. Und alle Rubriken, das sind wie immer unser Album von der Woche, das ihr jetzt dann gerade als erstes werdet hören, nämlich am 17:45. Das wird wie immer auch noch wiederholt werden auf die 8:45. Diese Woche ist das «Been Thinking About Confession» von Francis Chung. Dann haben wir diese Woche auch eine Rubrik. Die gehören dir am 7:15 und am 7:45. Diese Woche ist es mal wieder ein Zumhenker. Und zwar bin ich zum Henker geschickt worden von der Ursina Ingold. Das gehören dir dann auch noch in diesem Morgomat. Und beschliessen tun wir diese Sendung wie immer mit dem Veranstaltungsfilter. Dann kurz vor den 9. Ich wünsche euch ein gutes Aufstehen und ein gutes Ankommen in dem heutigen Tag, in dem Donnerstag, 29. August. Und wir hören uns gerade wieder.
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1: Es ist Zeit für unser Album der Woche. Pop darf nicht zu verkopft oder zu anspruchsvoll werden, sonst geht irgendetwas kaputt. So eine gängige Annahme. Aber bei unserem Album der Woche beweist uns Frances Chung, dass es sehr wohl geht. «Been Thinking About Confession» ist ein Experimentierfeld, wo Frances Chung die Grenzen vom Songwriting auslotet. Kompositorisch, in den Text und am auffälligsten in den Arrangements. Entscheidend ist aber, dass sie erstaunlich ruhig ans Werk geht. So, als wäre keine Anstrengung dahinter gewesen. Der Simeon Thompson hat «Been Thinking About Confession» als unser Album der Woche ausgewählt und wir hören heute den Titel «Aura Tones of Desire».
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1: Es ist 7 Uhr am Morgen, die erste Stunde von dem heutigen Morgomat von Donnerstag am 29. August haben wir bereits hinter uns gebracht. Mein Name ist Ale und ich begleite euch heute begleiten durch die ersten 3 Stunden hier am Morgen auf Radio Stadtfilter. Der Morgomat, der geht wie immer vom 6 Uhr am Morgen bis am 9 Uhr am Morgen. Damit ihr gut könnt in den Tag reinstarten. Wir haben in der ersten Stunde bereits unser Album von der Woche gehört, «Been Thinking About Confession» von der Frances Chung. Ist das gewesen? Wenn ihr das jetzt verpasst habt, weil ihr vielleicht noch nicht am 6. Morgen aufstehen müsst, dann ist das erstens mal gut für euch und auch gut, weil ihr könnt das Album nochmal hören, und zwar am 8:45. In dieser Stunde, die jetzt gerade abgebrochen hat, in der Stunde vom 7. Uhr am Morgen, hören wir nämlich wie immer unsere Rubrik. Und das jetzt dann gerade wieder am 6:45.
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0: Es ist Zeit für unsere Rubrik von der Woche. Und diese Woche ist das mal wieder ein Zum-Henker. Ja, weil es ist inzwischen eine Tradition hier bei Radio Stadtfilter. Wenn MitarbeiterInnen da aufhören, werden sie ganz zum Schluss noch zum Henker geschickt. Und fünf Kulturhäppchen darf man sich noch aussuchen, bevor dass es dann Zeit ist für das Schafott. Das hat auch für mich gegolten, weil ich höre auch nach 5 Jahren hier bei Radio Stadtfilter auf. Und darum hat mich letzte Woche Ursina Ingold zum Henker respektive zur Henkerin geschickt. Und wir haben gemeinsam eine kleine Reise durch meine persönliche Kulturlandschaft dürfen machen. Und heute, an dem Donnerstag, hören wir mein viertes Kulturhäppli.
1: Wir haben eine gute und eine schlechte Nachricht für Sie. Die schlechte ist, Sie werden hingerichtet. Die gute ist, wir sind eine kulturfeindliche Exekutive. Sie dürfen sich noch 5 Sachen reinziehen, bevor dann...
2: Echt? Das ist ja super.
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4: Wir kommen zum vierten. 4. Punkt zum vorletzten. Auf deiner Liste, was du noch machen würdest. Bevor du zum Henker geschickt wirst, wo geht es jetzt her?
0: Ja, jetzt würde ich noch eine kleine Reise machen. Tatsächlich, weil eine meiner liebsten Kinderbuchautorinnen, Cornelia Funke, die die grossartige Reihe «Die wilden Hühner» geschrieben hat, die lebt momentan in der Toskana, in der Nähe von Volterra, was mega schön ist. Und sie bietet verschiedene Ateliers an für Leute, die, vor allem für Leute, die schreiben. Und ich würde mega gerne mal dort hingehen und dort gehen schreiben bei ihr. Ich stelle mir das irgendwie mega schön vor. So ein bisschen, ja, vielleicht wir auch dürfen mit ihr austauschen und dürfen so zwischen den grünen Hügeln in der Toskana ein bisschen schreiben. Und das würde ich aber natürlich auch nicht allein machen. Und ich glaube, ich muss eigentlich 2 Leute mitnehmen. Einerseits würde ich die Livia mitnehmen, weil wir miteinander ja auch ein Duo sind, die eine und die andere. Wir haben jetzt schon länger keinen Auftritt mehr gehabt, aber es ist nach wie vor ein Ziel oder ein Wunsch, ein Traum, um miteinander irgendwie können etwas schreiben und wieder können auf der Bühne stehen, weil das schon einfach mega viel Spass macht miteinander und auch mega schön ist, weil man sich mega gut kennt und gewisse Sachen einfach mega eingespielt sind. Und mit ihr wie dort sein und können an unserem Programm arbeiten und dann zurückkommen auf Vinti und dann das da können aufführen, das wäre mega toll. Und wer natürlich auch mit mitkommen, ist meine Schwester, die Elena, weil sie Cornelia Funke auch einfach mega toll findet. Und sie, ja, und ich es auch mega schön finde, wenn sie wie einfach auch Zeit und Raum hätte, um ein bisschen schreiben können. Und ja, ich das mega toll fände, um das auch mit ihr können teilen. Ja, dort würden wir sehr lange bleiben, weil ich sehr lange nicht zum Henker geschickt werden. Also mehrere Jahre wird das sein, ja.
4: Und einfach auch lange in der Toskana bleiben, oder? Also ich finde,
0: Absolut,
4: das verstehe ich auch.
3: Zum Henker. 5-mal Kunst, before you die.
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1: Es ist 8 Uhr am Morgen und ihr hört nach wie vor den Morgomat. Heute an dem Donnerstag am 29. August. Mein Name ist Ali und ich führe euch da durch die 3 Morgenstunden. 2 Stunden haben wir bereits hinter uns und die letzte, die vollste Stunde von diesen 3 Morgomat-Stunden, die wartet noch auf uns. Wir hören nämlich jetzt dann am Viertel ab 8 Uhr nochmal unsere Rubrik von der Woche. Das ist eben mal wieder ein Zum Henker. Ich bin nämlich letzte Woche von der Ursina Ingold zum Henker, respektive zur Henkerin geschickt worden und habe mir dafür 5 Kulturhäppchen aussuchen. Und das vierte Kulturhäppchen, das hören ihr heute noch am Viertel ab 8 Uhr hier in dem Morgomat. Was ihr auch nochmal hört, ist unser Album von der Woche. Das ist diese Woche «Been Thinking About Confession» von der Frances Chung, ein neues Album, das der Simeon Thompson, unser Musikredakteur, für uns ausgesucht hat. Und dann, ganz zum Schluss, hören wir uns auch nochmal, weil dann gibt es für euch noch den Veranstaltungsfilter. Ich gebe euch noch 2 ausgewählte Tipps mit da von uns, von der Redaktion. Tipps, was ihr heute Abend könntet machen hier in dem Winterthur. Ja, ich wünsche euch weiterhin ein gutes Aufstehen, ein gutes Verwachen, ein gutes Ankommen am Arbeitsort, ein gutes Ankommen in eurem freien Tag vielleicht, ein gutes Ankommen beim Zuhause, beim vielleicht Betreuungsarbeit machen, wie immer, ja, einen guten Start in den heutigen Donnerstag.
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0: Es ist Zeit für unsere Rubrik von der Woche. Und diese Woche ist das mal wieder ein Zum-Henker. Ja, weil es ist inzwischen eine Tradition hier bei Radio Stadtfilter. Wenn MitarbeiterInnen da aufhören, werden sie ganz zum Schluss noch zum Henker geschickt. Und die 5 Kulturhäppli darf man sich noch aussuchen, bevor dass es dann Zeit ist für das Schafott. Das hat auch für mich gegolten, weil ich höre auch nach 5 Jahren hier bei Radio Stadtfilter auf. Und darum hat mich letzte Woche Ursina Ingold zum Henker, respektive zur Henkerin geschickt. Und wir haben gemeinsam eine kleine Reise durch meine persönliche Kulturlandschaft dürfen machen. Und heute, an dem Donnerstag, hören wir mein 4. Kulturhäppli.
1: Wir haben eine gute und eine schlechte Nachricht für Sie. Die schlechte ist, Sie werden hingerichtet. Die gute ist, wir sind eine kulturfeindliche Exekutive. Sie dürfen sich noch 5 Sachen reinziehen, bevor dann...
2: Echt? Das ist ja super.
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4: Wir kommen zum 4. 4 Punkt, zum vorletzten auf deiner Liste, was du noch machen würdest. Bevor du zum Henker geschickt wirst, wo geht es jetzt her?
0: Ja, jetzt würde ich noch eine kleine Reise machen. Tatsächlich, weil eine

0: von meinen liebsten Kinderbuchautorinnen, Cornelia Funke, die die grossartige Reihe «Die wilden Hühner» geschrieben hat. Die lebt momentan in der Toskana, in der Nähe von Volterra, was mega schön ist. Und sie bietet verschiedene Ateliers an für Leute, die, vor allem für Leute, die schreiben. Und ich würde mega gerne mal dort hingehen und dort gehen schreiben bei ihr. Ich stelle mir das irgendwie mega schön vor. So ein bisschen, ja, vielleicht wir auch dürfen mit ihr austauschen und dürfen so zwischen den grünen Hügeln in der Toskana ein bisschen dürfen schreiben. Und das würde ich aber natürlich auch nicht allein machen. Und ich glaube, ich muss eigentlich zwei Leute mitnehmen. Einerseits würde ich die Livia mitnehmen, weil wir miteinander ja auch ein Duo sind, die eine und die andere. Wir haben jetzt schon länger keinen Auftritt mehr gehabt. Aber es ist nach wie vor ein Ziel oder ein Wunsch, ein Traum, um miteinander irgendwie können etwas schreiben und wieder können auf der Bühne stehen, weil das schon einfach mega viel Spass macht miteinander und auch mega schön ist, weil man sich mega gut kennt und gewisse Sachen einfach mega eingespielt sind. Und mit ihr wie dort sein und können an unserem Programm arbeiten und dann zurückkommen auf Vinti und dann das da können aufführen, das wäre mega toll. Und wer natürlich auch mit dem Mikro ist, meine Schwester, die Elena, weil sie Cornelia Funke auch einfach mega toll findet. Und sie, ja, und ich es auch mega schön finde, wenn sie wie einfach auch Zeit und Raum hätte, um ein bisschen können schreiben und ja, ich das mega toll fände, um das auch mit ihr können teilen. Ja, dort würden wir sehr lang bleiben, weil ich sehr lange nicht zum Henker geschickt werden. Also mehrere Jahre wird das sein, ja.
1: Und einfach auch lange in der Toskana bleiben, oder? Also ich finde,
0: Absolut,
1: das verstehe ich auch.
2: Zum Henker. Fünfmal Kunst, before you die.
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1: Es ist Zeit für unser Album der Woche. Pop darf nicht zu verkopft oder zu anspruchsvoll werden, sonst geht irgendetwas kaputt. So eine gängige Annahme. Aber bei unserem Album der Woche beweist uns Frances Chung, dass es sehr wohl geht. «Been Thinking About Confession» ist ein Experimentierfeld, wo Frances Chung die Grenzen vom Songwriting auslotet. Kompositorisch, in den Text und am auffälligsten in den Arrangements. Entscheidend ist aber, dass sie erstaunlich ruhig ans Werk geht. So, als wäre keine Anstrengung dahinter gewesen. Der Simeon Thompson hat «Been Thinking About Confession» als unser Album der Woche ausgewählt und wir hören heute den Titel «Aura Tones of Desire».
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3: wir kommen zum letzten Punkt von dem Morgomat. Wir kommen nämlich noch zu unserem Veranstaltungsfilter, bevor wir da diese Sendung beschliessen. Und wir möchten euch auch für heute Abend wieder zwei Kulturhäppchen empfehlen, die ihr könnt machen könnt, hier in dieser Stadt. Das erste, was wir euch möchten empfehlen, das fängt bereits um 6 Uhr am Abend an. Und das ist ein Film, der im Cameo läuft. Und der Film heisst Beccaria. Beccaria ist ein Tessiner Film, wo so im hintersten Zipfel vom Matschatal spielt. Ist so ein Coming-of-Age-Geschichte, die wirklich wunderbar erzählt wird und man sich definitiv sehr gut darauf einlassen kann. Ich habe den Film gesehen im Open-Air-Kino vom Cameo, in einem Liegestuhl und mit Kopfhörer. Das war sehr schön gewesen. Ich bin mir sicher, der Film der ist genauso schön oder der wirkt genauso fest, wenn man den im bequemen Kinosessel im Cameo drin kann sehen. Darum das grosse Empfehlung. Beccaria, heute Abend am 6 Uhr im Cameo. Wenn ihr findet, ich hätte heute aber ein bisschen mehr Lust auf vielleicht eine Lesung. Ja, dann, das findet per Zufall heute in Winterthur auch statt. Weil es ist ja Sommer und das heisst, es ist Zeit für Lauschung, für Lesungen, wo nicht drin irgendwo Stier in einem Saal stattfindet, sondern wo draussen stattfindet. An dem schönsten Ort hier in Winterthur, in den unterschiedlichsten Parks. Und heute Abend findet die Lesung im Rosengarten statt. Also ich finde einen extra schönen Park, weil nicht nur der Park, nicht nur der Garten selber ist mega schön, sondern auch die Aussicht, die man von dort oben kann geniessen. Und heute Abend lesen zwei Schweizer AutorInnen, nämlich der Lukas Bärfuss und Zara Elena Müller. Die Lesung, die fängt am 7. Uhr am Abend an und es lohnt sich, um sich da ein Ticket schon vorab zu organisieren und zu kaufen. Ihr findet alle Infos dazu auf lauschig.ch. Ja, das sind die beiden Kulturtipps, die beiden Kulturhäppli für den heutigen Abend, für den Donnerstag, den 29. August. Wenn ihr mehr Kulturtipps, Häppli, Sachen braucht, dann könnt ihr das herausfinden und zwar auf gukumagazin.ch. Dort findet ihr den ausführlichsten Kulturkalender von unserer Stadt mit allen Sachen drin, die passieren, allen Ausstellungen, Filmen, Lesungen, Theater, Konzerte und. All das findet ihr dort aufgelistet und beschrieben mit allen wichtigen Infos, die ihr braucht, um euch zu entscheiden, was ihr dann machen wollt in eurer Freizeit. Ich wünsche euch jetzt einen schönen Tag. Da auf Radio Stadtfilter geht es weiter mit 3 Stunden Musik Agogo, kuratiert von unserer wunderbaren Musikredaktion. Und dann am 12. begrüßt euch die Ursina Ingold zum Hi Nun. Ja, habt einen schönen Tag und wir hören uns.

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0: Los, wir müssen jetzt über etwas reden.
1: Nein, nicht schon wieder.
0: Ich sage, wir reden jetzt über das.
1: Aber es ist ja immer das Gleiche.
0: Wir reden jetzt über das Wetter.
2: Das Wetter heute in Winterthur mal wieder zur Abwechslung schön und über 30 Grad. Für alle die es vermisst haben, die hoffentlich vielleicht letzte Hitzewelle, die nur einen Tag andauern wird, die ist heute da in Winterthur spürbar und auch sichtbar. Das Wetter den ganzen Tag leicht bewölkt mit vereinzelten Sonnenscheinen und Temperaturen, die klettern dann ab Nachmittag um 3 auf die 30 und nachher über 30 Grad und ab 8 Uhr am Abend sind wir dann wieder unter der 30 Grad Marke und die geht dann bis Mitternacht auch noch weiter runter auf 21 Grad.

0: herzlich willkommen zum High Noon. Es ist Donnerstag, es ist Mittag, es ist der 27. August. Und im Studio sind wieder einisch. Ich weiß jetzt gar nicht, so wie viele Mal in der Folge. Ursi und alle. Hallo.
1: Yes, hallo.
0: Wir machen wieder mal zusammen. Hey, nun, ich finde es schön, dass so deine letzten paar Tage jetzt mit Sendungen prall gefüllt werden. Einfach, dass, ja, dass du da ja nicht noch das Manko hast, am Moderieren absolut, und im Studio absolut sein.
1: Voll. Ja, ich freue mich, um noch mal ein bisschen zusammen hey, nun. Ja, ein bisschen Musik laufen lassen. Es wird übrigens, das können wir vielleicht auch schon sagen, für alle die, die schon kurz vor dem Abstellen sind, wie sie so sind, no, not another sad,
0: ja, nein, nein, wird's nicht.
1: Heute wird es nicht traurig. Wir haben den Moment gebraucht. Wir haben die eineinhalb Stunden gebraucht letzte Woche, okay. Und jetzt, wir sind, ich glaube, auch ein bisschen über dem Berg jetzt,
0: ja, wieder. Wir sind gefasster.
1: Wir sind gefasster, wir sind angekommen in der Realität. Genau, und darum, es wird heute zumindest nicht ein ausschliesslich trauriger Heilung werden.
0: Yes. Wir starten sehr chillig. Wir starten mit etwas, was erst vorher, kurz bevor wir den Heilung angefangen haben, passiert ist. Nämlich, wir sind auf dem Balkon gehockt, da bei unserem Radiohaus. Und es hat Kaffee gegeben und bei mir auch Zigaretten. Und wir fangen genau mit dem an, nämlich mit Cigarettes and Coffee von Otis Redding.

0: Cigarettes and Coffee, Otis Redding, haben wir gehört. Als erstes Lied von dem High Noon von heute, von dem Donnerstag, mit der Ale und mir, der Ursi. Und bevor es mir zu weiterer, chilliger Musik kommen, noch ein kurzer Überblick über die Sendung. Das haben wir nämlich noch gar nicht gegeben in dem High Noon. Ja, das ist wie so ein bisschen wie immer. Nämlich um 12:30 gehört ihr das Album von der Woche. Das heisst, die Woche bin Thinking About Confession von der Francis Chang. Wir hören eins jetzt zum Henker mit der Alle, die dann nicht mehr hockt. Sie ist noch nicht dort. Der Henker hat sie noch nicht. Und dann zum Schluss von dem ein und ungefähr 12:30 gibt es dann noch den Veranstaltungsfilter mit unseren Empfehlungen, was ihr heute in dieser Stadt so könnt unternehmen. Als nächstes hören wir jetzt nochmal Musik und wir bleiben im ähnlichen Vibe, wie wir jetzt schon drin sind. Und da gehört natürlich Erika Badu dazu. Und ich glaube, im Fall der Vibe, alle würde ich so ein bisschen beschreiben, Sonntagmorgen, späten Morgen, vielleicht so 10:30, 11:00. Man hängt sich auf dem Sofa rum, man macht sich mal einen Kaffee.
1: Mhm. Ich kann sagen, für mich ist es wirklich so Sonntagmorgen, ich bin noch im Bett und trinke dort meinen Kaffee. Cappuccino natürlich, oder? Weil Wochenende, gell?
0: Und idealerweise hat ihm den jemand gebrungen.
1: Idealerweise hat er ihm jemand gebrungen und zwar auch noch vielleicht mit Guetzli dazu. Mhm. Und ein Glas Wasser, Gipfeli.
0: Ein Glas Wasser auch sehr wichtig,
1: also,
0: ja.
1: Also und morgen, ja.
0: Ja. Einfach gern, man hat gerne ein Morgen.
1: Säftli dazu noch.
0: Ja, weil man kann es schon selber machen, aber es ist nicht das Gleiche. Es ist einfach nicht das Gleiche.
1: Und wenn noch ein Blümchen auf dem Tablet steht,
0: ja, dann wäre das halt so.
1: Okay. Genau, aber ja, das ist so ein bisschen der Vibe, oder? So das gemütliche Aufstehen am Sonntag, so an einem Tag, wo man wie weiss, es muss nichts passieren.
0: Ja. Ja.
1: Und das finde ich, das ist, es sind einfach sehr schöne Aussichten. So, nichts muss, vielleicht passiert noch etwas und vielleicht aber auch nicht. Vielleicht bleibt man auch genau dort, vielleicht bewegt man sich nur zum Kühlschrank, WC und wieder zurück ins Bett und man schaut dort den einen oder anderen Film oder Serie oder wie auch immer.
0: Ja, und ich finde wettermässig, entweder ist es voll am Schiffen, das finde ich einen sehr schönen Vibe, oder es ist Winter, es ist wirklich kalt für draussen, aber die Sonne scheint. Das finde ich so die zwei Wetter, also da von Winter sind und Regen, aber ich finde entweder Schiffe zu vorhanden, wenn die Sonne scheint, muss es aber kalt sein für draussen. Idealerweise. Und da kann man einfach so ein bisschen, oder vielleicht ist so Herbst und auf dem Balkon, es geht knapp genug warm, für zwischen ein bisschen rauszuhöckeln, aber generell ist man schon am liebsten im Bett.
1: Ja, mega fest. Und vielleicht ist es noch so ein bisschen neblig. So, das will ich jetzt auch noch sehen.
0: Ja, egal. Ja, und eben, wer passt da besser dazu, zu so einem Feeling, als die wunderbare Erika Badu? Wir hören Drama.

0: Drama, Erika Badu, haben wir gehört. Da, ja, und wir haben jetzt gesehen, es ist so der Sonntagmorgen, oder? Wir sind ein bisschen im Build-up und wir finden das nächste Lied. Das ist wie so die logische Folge, nachdem wir... Nein, vielleicht nicht die logische Folge. es kann wie so die nächste Etappe sein von einem Sonntagmorgen, sagen wir es so.
1: Absolut, absolut, genau. Weil es ist auch eine ja, schöne Sache, oder? Wenn einem jemand so Kaffee, Gipfel und was auch immer so ans Bett anbringt. Und wenn man nichts vorhat und man hat einfach Zeit und ist total entspannt, dann ja, voilà. Hört selber.

0: Es ist zwar Donnerstag, aber mehr gleich. A Sunday Kind of Love, gelost von der Etta James, weil wir sind so ein bisschen in diesem Mood in gelandet. So ein bisschen der Sonntagmorgen, Sonntagmittag, wo man nichts mehr vorhat, den Rest des Tages. Es ist vielleicht auch ein bisschen gemein. Ich glaube, die meisten von uns müssen eher noch recht viel heute Nachmittag. Aber ich finde, es kann ja so eine Pause sein vom Alltag, sich kurz so ein bisschen in diesen Moment hineinbegeben für so anderthalb Stunden. Wobei, es ist jetzt sogar schon nur noch eine Stunde. Es ist bereits so kurz vor der halben Eins. Das heisst, wir haben noch Zeit für ein Lied, bevor wir zu unserem Abend von der Woche kommen.
1: Genau, und vielleicht ist es ja auch einfach schön, oder? Um sich zu freuen auf den nächsten Sonntag, der kommt und wo man vielleicht genau so kann verbringen oder wo man vielleicht schon geplant hat und jetzt so denkt, warum eigentlich? Warum? So, vielleicht ist es auch einfach gut, keinen Plan zu haben am nächsten Sonntag. Ja, und ja, es ist eine Inspiration. Das haben wir euch mitgegeben mit dem High Noon, mit dieser heutigen Sendung. Und das nächste Lied, das wir werden hören werden, ist von einem wunderbaren Album, vom Album Blonde von Frank Ocean. Und wir hören von ihm Self-Control.
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Frank Ocean, Self-Control. Vom sich One and Only Album finde ich Blond, wobei Channel Orange auch grandios. Anyway, wir kommen zum anderen Album, nämlich zu unserem Album von der Woche.

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1: Pop sollte ja nicht zu verkopft oder zu anspruchsvoll werden, sonst geht irgendetwas kaputt. Das ist so eine gängige Annahme. Aber bei unserem Album der Woche beweist uns Francis Chang, dass es eben sehr wohl geht. Bei Thinking About Confession ist ein Experimentierfeld, wo Francis Chang die Grenzen vom Songwriting auslotet. Kompositorisch, in den Text und am auffälligsten in den Arrangements. Entscheidend ist aber, dass sie erstaunlich ruhig ans Werk geht, so als wäre keine Anstrengung dahinter gewesen. Simeon Thompson hat «Been Thinking About Confession», also unser Album von der Woche, ausgewählt und heute hören wir den Titel «Oratones of Desire».

0: Evelyn Trouble ist das gewesen mit Cherish Me. Und Osina, woher, wo du das Album vor der Woche anmoderiert hast, und ich einfach mal wieder gedacht, was bist du für ein gottverdammter Profi? Und letzte Woche habe ich noch etwas gemacht. Und zwar habe ich ein paar Jingles aufgenommen für dich. Weil ich denke, bist du vielleicht irgendwann mal froh darüber? Und jetzt in deinem persönlichen Ordner, in der Group Ursinas Lieblingsjingles, habe ich drei Jingles reingetan und ich finde, einen würde jetzt gar noch gut passen. Also zum Thema Profi.
1: Also ich habe genau gar nichts von dem gewusst. Das ist richtig geil. Okay.
0: Ja, genau.
1: Gut.
0: Was sind deine Lieblingsjingles? Ah, du hast eben recht viel drin. Ich weiß nicht, ob man sie jetzt sieht, aber wenn die Group quasi aufmacht, dann hat es unten dran, sind die drei neuesten. Wir können auch in alle natürlich reinhören, wie du willst. Aber ich finde, der Profi, der würde jetzt, einfach gut passen.
1: Der lange Profi, okay.
0: Der wirklich, ist wirklich lang auch. Man muss einfach auch wirklich viel mal sagen, wenn jemand ein Profi ist, oder?
1: Ja. Oh mein Gott, okay. ich weiß gar nicht, was sagen. Ich muss ihn einfach hören. Also den neuen Jingle, den er gemacht hat. Profi, one minute.
0: Du bist einfach ein gottverdammter Profi. Professionell. Profimässig. Oberprofessionelle Bütz.
2: Profesh.
0: Profimässig. Du gottverdammte Profi. Gottverdammte Profi. Ein Profi einfach. Einfach ein Profi. Profi.
2: Profi.
0: Profi.
2: Profi.
0: Profi.
2: Profi.
0: Eine Minute lang Profi. Das kannst du einfach in all diesen Momenten, wo du denkst, dass du einfach mal wieder ein Profi gewesen bist, oder auch Leute, die bei dir im Studio waren, kannst du das spielen. Und vielleicht einfach noch ein Funfact, oder das Lied, das man im Hintergrund hört, das ist Le Professionnel oder Der Profi. Das ist ein Stück vom Ennio Morricone. Also, oder? Da hat sie sich einfach wirklich etwas überlegt.
1: Es ist so, so geil. Danke für
0: Ich kann mich nicht erholen drauf.
1: Sehr gerne.
0: Ich muss es schon noch reinlassen. Ja, genau. Wir haben da noch zwei weitere Jingle, weil Ursina ja sagt, dass ich sehr oft «Ui nein» sage. Und ich habe gefunden, wenn ich dann nachher nicht mehr da bin, muss permanent sagen «Ui nein».
1: Ich bin aufroh.
0: Und ich denke, für den Moment, wo du genau denkst «Ui nein», ist der folgende Jingle. «Ui nein». «Ui nein». «Ui nein». Ui, nein.
1: So geil. So geil. Ja, super. Ich bin mega froh. Da will ich wirklich viel brauchen. Da bin ich jetzt schon sehr sicher. Weil, ja, ui, nein ist wirklich einfach.
0: Ui, nein.
1: Dein Spruch.
0: Ja, und braucht man einfach auch viel. Und der letzte Jingle, den ich noch für dich gemacht habe, ist, falls du mal wieder wirst einen Morgomat machen. Ja. Einfach, dass du deinen persönlichen Signature-Anfang hast für den Morgomat.
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0: Der Morgomat mit der Ursina motherfucking Nine Gold. Ja, genau, da werden doch alle wach, wenn sie mal wieder einen Morgomat mit dir hören.
1: Ich werde, mal so Morgomat machen, unter dem neuen Alias, den du mir ja gegeben hast, der Ursina motherfucking Nine Gold.
0: Und es setzt dich langsam ein bisschen durch. Also Vanessa hat das heute schon mit voller Überzeugung gesagt. So würde sie das immer sagen und das hat mich einfach wirklich gefreut. Es wird weitergetragen werden.
1: Es geht so weiter, dass ich früher oder später muss meine E-Mail-Signatur anpassen zu Ursina MF-Eingang.
0: Ich fände es immer gut, wenn du das so als Witz noch wirst unten dazu anschreiben, weil das habe ich mir gestern überlegt. So, das ist etwas, was ich bereue. Ich habe nie einen Witz drin gehabt in meiner E-Mail-Signatur. Nicht mal ein kleines Witzchen oder so. Es ist immer einfach nur ganz Professional.
1: Gottverdammter Profi. Das ist ja bei dir nicht anders.
0: Sollen wir nochmal? Nein. Vielleicht am Schluss dann nochmal.
1: Ich finde am Schluss, es wird zum Schluss nochmal eine Minute lang. Profi. Oh mein Gott, wie gut. Ja.
0: Ja.
1: Ja.
0: Genau. Wenn du noch Anliegen hast für weitere Jingles, dann kann ich da natürlich schon noch ein bisschen etwas rumbasteln. Heute oder morgen. Ja. Oder vielleicht werde ich dann die Heidelbeer-Edition Jingle schicken.
1: Mm. Oh, das funktioniert schon sehr.
0: Ihr hört Radio Stadtfilter mit Ursina Ingold.
1: Ja, also ja, nein, wir müssen schon mal organisieren, dass wir dich zuschalten können.
0: Absolut, absolut.
1: So einen Morgenmat oder High Noon und du einfach direkt von Heidelberg deine...
0: direkt.
1: Einfach nicht, dass das nicht einrostest.
0: Mitten aus dem Leben, ne?
1: Ja, ich finde, da gibt es viele Optionen, wir werden da. Ich finde, ein Trash Tuesday Remote könnte man sich sehr gut vorstellen.
0: Ich finde es sehr gut. Ich finde einfach, im Namen von Trash Tuesday muss die Verbindung wirklich schlecht sein. Da bin ich immer ein bisschen kacke und sie muss auch immer wieder ein bisschen abbrechen.
1: Ja, ich finde, dann nehmen wir einfach das Handy reported, schlechtes Headset und ja, that's it. Das, wir machen das ganz gut. Nieder, finde ich geil.
0: Ja, wirklich. Wirklich nieder.
1: Ja, danke vielmals. Hey, ich werde es ja noch manchmal durchlassen und brauchen vor allem auch.
0: Unbedingt. Du, die sind da zum Brauchen, gell?
1: Ja, ich habe wirklich schon ein paar gute zusammengestellt, aber die toppen alles. Die toppen alles. ich muss vor allem wieder mal eine Mandy-Sendung machen. Für mich. Mandy gibt der Default.
0: Ja, unbedingt.
1: Ja.
0: Ja, und ich habe wieder gemerkt, oder, so ein bisschen rumbasteln und blöde Jingle machen, das ist einfach halt etwas mega lässiges. Das macht okay. Einfach schon wirklich sehr viel Spass. Darum, ja.
1: Ja.
0: Nicht wahr. Ja. Machen wir hauen den Song rein.
1: Was wollen wir denn? Ich habe jetzt die ganze Zeit bestimmt. Du kannst sagen, welchen von denen wollen wir als nächstes?
0: Ich glaube, dann wäre ich fast beim Letzten. Also, ja, genau.
1: Gehen wir zu Lana.
0: Ja.
1: So good old Lana, alright. Wir hören Lana Del Rey ab... welches Album ist das? Nämlich Born to Die natürlich. Paradise Edition. und ihren Song Ride.

0: Lana Del Rey mit Ride ab dem Album. Und ich habe vergessen, hast ja gleich alle Mega darüber geredet. Du bist grundsätzlich nicht so der grösste Lana Del Rey-Fan, was dich auch völlig verständlich ist. So, die ist ein bisschen zu abgelöscht, hast du gemeint. Aber der Song hat dir jetzt gefallen.
1: Ja, genau. Das ist ganz genau so. Den Song habe ich jetzt irgendwie noch cool gefunden. Aber sonst muss ich sagen, ja, habe ich sie irgendwie nicht mega gefühlt. Weil ich oftmals irgendwie so gefunden habe, es ist mir ein bisschen zu abgelöscht. Oder irgendwie kommt dann das Gefühl nicht so ganz bei mir an. Oder ja, genau. Mhm. Aber du hast vorhin gesagt, du bist echt so ein Fan.
0: Ja, ich habe sie schon sehr gerne. Ich glaube auch, vor allem so, ich habe jetzt so das Born to Die, wo ich im 12 ist rausgekommen, das hat mir dann schon, das ist auch so eine gute Zeit gewesen, glaube ich, für mich, das Album. Und auch später habe ich immer wieder wirklich gerne gelost. Und ich glaube, ich finde so das, eben so ein bisschen abgelöschte, finde ich, es passt einfach, ich finde, sie ist so das Gesamtbild, eine Gesamtpersona, die sie hat. Und ich finde, es passt sehr gut zusammen. Und ja, es gibt mir, inzwischen lebt sie ja in Florida, ich weiß nicht, ob sie dort aufgewachsen ist, aber so bisschen, es gibt mir so ein bisschen den Southern, heissen Sommer, man ist träge, man macht eigentlich gar nicht richtig. Mm-hmm. Ich finde, das ist so ein bisschen ihre Musik, so ein bisschen das Schleppende, abgelöscht, und das finde ich eben wirklich noch nice.
1: Ja, voll. Ich glaube, so kann ich das, habe ich das irgendwie auch ein bisschen gesehen.
0: Fun Fact aus ihrem Leben, sie ist ja jetzt mit einem absolut unbekannten, irgendeinem Dude, einfach jemand, der überhaupt nicht im Rampenlicht steht oder so, der so ein Sumpfboot unternehmen hat, wo ich so mit diesen Luftboot über die Florida-Sumpf fährt, Everglades, ja. Und der die Leute Alligatoren zeigt. Und das ist jetzt ihr Ehemann, ich finde, es passt so gut so zu ihrem ganzen Vibe.
1: Das stimmt.
0: Random Gator Man ist jetzt ihr Hobby.
1: Sehr gut. Und finde ich auch einfach irgendwie sämbar, ehrlich gesagt. So, zeugt von genug viel Bodenständigkeit und I don't give a fuck about the celebrity life.
0: Genau.
1: Ich gut. Daumen hoch, Lana. Daumen hoch.
0: Kann man machen. Ja, nächstes Lied, das wir hören, ist Fleetwood Mac, The Chain. Tell us more, Alessandra.
1: Ja, ich glaube, wir müssen irgendwie wie noch, oder? Ich finde, für mich hat Fleetwood Mac tatsächlich, ich glaube, vor allem, weil ich das so zum ersten Mal so bewusst irgendwie gelost habe, an einem Sonntag von einem Plattenspieler, wo ich in Leipzig war. Und darum verbinde ich mit Sonntagsmusik mega fest Fleetwood Mac. Darum finde ich, muss das schon auch noch laufen. Genau, und es ist auch Musik, die natürlich schon letzte Woche gelaufen ist, also nicht genau das Lied, aber Fleetwood Mac. Auch Musik, die uns beiden auch gut gefällt.
0: Finde ich auch sehr herbstliche Musik.
1: Sehr, ja, mega. Eben, ich bin wirklich so das und dann Cranberries. Es ist einfach, es ist halt einfach, gell?
0: Ja, das ist es.
1: Kann man nichts machen.
0: Nein, Signaturgesetz, da kann man nichts dran ändern. Also, wir lassen es. The Chain, Fleetwood Mac.

0: The Chain, Fleetwood Mac, auch mit dem schönsten Cover, wie wir beide beschlossen haben oder gefunden haben. Und wir kommen jetzt, es ist eins, und das heisst, etwas steht an, was nicht einfach ist. Aber jetzt da rein gehört in den High Noon. Es geht natürlich um die Rubrik. Und diese Woche ist es ja zum Henker mit der wunderbaren Alle. Zum Henker ist ja so ein Ding beim Radio Stadtfilter. Es hat sich langsam eingebürgert als Tradition, dass wenn eine Mitarbeiterin da aufhört zu arbeiten, wird sie noch zum Henker geschickt. Das haben wir auch mit der Alessandra Willi gemacht zum Henker. Das heisst, vorher darf sich die Person noch fünfmal etwas aussuchen. Fünfmal Kultur, fünfmal Kunst, fünfmal so ein Häppli, bevor sie dann aufs Schafott muss. Und genau, das haben wir der Alessandra gemacht, die nach 5 Jahren jetzt da das Radio verlässt. Und so machen wir eine kleine Reise durch ihre ganz persönliche Kulturlandschaft in 5 Teilen. Und wir kommen heute schon zum vorletzten, nämlich zum 4.
1: Wir haben eine gute und eine schlechte Nachricht für Sie. Die schlechte ist, Sie werden hingerichtet. Die gute ist, wir sind eine kulturfeindliche Exekutive. Sie dürfen sich noch 5 Sachen reinziehen, bevor dann...
2: Echt? Das ist ja super.
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0: Wir kommen zum 4. 4. Punkt, zum vorletzten. Auf deiner Liste, was du noch machen würdest. Bevor du zum Henker geschickt wirst, wo geht es jetzt her?
4: Ja, jetzt würde ich noch eine kleine Reise machen. Tatsächlich, weil eine meiner liebsten Kinderbuchautorinnen, Cornelia Funke, die die grossartige Reihe «Die wilden Hühner» geschrieben hat, die lebt momentan in der Toskana, in der Nähe von Volterra, was mega schön ist. Und sie bietet verschiedene Ateliers an für Leute, wo, vor allem für Leute, die schreiben. Und ich würde mega gerne mal dorthin gehen und dort gehen schreiben bei ihr. Ich stelle mir das irgendwie mega schön vor. So ein bisschen, ja, vielleicht wir auch dürfen mit ihr austauschen und dürfen so zwischen den grünen Hügeln in der Toskana ein bisschen schreiben. Und das würde ich aber natürlich auch nicht allein machen. Und ich glaube, ich muss eigentlich 2 Leute mitnehmen. Einerseits würde ich die Livia mitnehmen, weil wir miteinander ja auch ein Duo sind, die eine und die andere. Wir haben jetzt schon länger keinen Auftritt mehr gehabt. Aber es ist nach wie vor ein Ziel oder ein Wunsch, ein Traum, um miteinander irgendwie etwas schreiben und wieder können auf der Bühne stehen, weil das schon einfach mega viel Spass macht miteinander und auch mega schön ist, weil man sich mega gut kennt und gewisse Sachen einfach mega eingespielt sind. Und mit ihr wie dort sein und können an unserem Programm arbeiten und dann zurückkommen auf Vinti und dann das da können aufführen, das wäre mega toll. Und wer natürlich auch mit im Mikro ist, meine Schwester, die Elena, weil sie Cornelia Funke auch einfach mega toll findet. Und sie, und ich es auch mega schön finden, wenn sie wie einfach auch Zeit und Raum hätte, um ein bisschen schreiben können. Und ja, ich das mega toll fände, um das auch mit ihr zu teilen. Ja, dort würden wir sehr lang bleiben, weil ich werde sehr lange nicht zum Henker geschickt werden. Also mehrere Jahre wird das sein, ja.
0: Und einfach auch lange in der Toskana bleiben, oder? Also ich finde, das verstehe ich auch.
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0: Das war der 4. Teil vom Zum Henker mit Alle. Und übrigens, das ganze Gespräch in voller Länge und einem Stück, das könnt ihr gleich hören, nämlich ab morgen Mittag. Am Freitagnachmittag wird es zugänglich sein bei uns auf der Webseite und natürlich auch auf Soundcloud. Könnt ihr der Alle und mir zuhören, wie wir das in einem Schnurz durchmachen, die 5 Häppchen. Und sind da einige Sachen, die es in der Rubrik nicht geschafft hat, die ich aus Zeit- und Verständlichkeitsgründen rausgeschnitten habe. Das Gespräch ist doch ausführlicher, wir haben noch so ein paar mehr Sachen drin. Aber die Minuten, wo wir einfach nur so ein bisschen silently crying sind, die habe ich rausgeschnitten.
4: Top,
0: das,
4: danke,
0: das ist vielleicht ein bisschen too much. Aber es hat doch ein bisschen mehr.
4: Ja, niemand will das. Ja,
0: niemand will das.
4: Niemand will das.
0: Ja, und wir machen grundsätzlich nicht wieder so einen traurigen High nun. Und ich finde, das nächste Lied ist schon nicht traurig, aber ich finde, es passt sehr gut. Und es ist einfach etwas, oder ein verbindender Moment, den wir da zusammen erlebt haben. Das Wolf Alice Konzert an der MF. Wir haben schon ein paar Mal darüber geredet. Und wir haben es zum Henker gehört, oder, dass du gerne in Toskana willst, mit Menschen, die dir froh oder nachstehen, gehen schreiben. Und ich finde, Just Two Girls passt da doch tipptopp, oder?
4: Ja, das nein, ich sage jetzt nichts. Ich sage jetzt nichts.
0: Profi. Also, Just Two Girls, Wolf Alice.

0: Just Two Girls.
1: Ja. Einfach ein weiterer guter Song von Wolf Alice. Und sorry, ich bin einfach nach wie vor mega fest beeindruckt, auch von ihrer Stimme.
0: Mhm.
1: Und ja, wie sie da live performt hat und da auf der Bühne rumgesäckelt ist und trotzdem noch recht krass gesungen hat.
0: Einfach immer, wenn sie eine Gitarre noch vorne genommen ist, oder? Bin ich einfach hin und weg.
1: Melting.
0: Hin und
1: Osina, weg. Melting.
0: Ja,
1: Wenn man Wolf Alice sagt, dann muss man nachher eigentlich auch noch
0: Cranberries sagen. Ja.
1: Wow.
0: Wow. Ja.
1: Das war ein schöner Moment.
0: Just Two Girls. ja, Cranberries. Letzte Woche haben wir Dreams gespielt.
1: Natürlich ein grossartiges Lied, wirklich. Ja, ich glaube, es ist auch ein Lied, das man irgendwie nie verkleidet. Cranberries haben aber mehr Lieder, die toll sind, auch abgesehen von Zombie und Dreams. Und eines davon ist Linger. Und das hören wir jetzt.

0: Cranberries.
1: Cranberries, Linger. Schon auch sehr sad. Aber
0: sehr, sehr.
1: Sehr schöne Art. Ja, ich habe währenddessen ist mir in Sinn gekommen, welches Lied das noch muss kommen. Mm. In diesem Heino.
0: Erstens,
1: ich finde Eider etwas, was wir auch sehr feststellen. Wir finden beide Eider sehr toll. Und in den letzten paar Wochen hat es immer wieder Momente gegeben, wo wir uns aufführen, als wären wir erst 20. Wo wir, dann, wir bereuen es nicht. Ich würde sagen, bereuen wir spüren es
0: nicht.
1: Jeweils.
0: Man spürt es und ich finde schon etwas, wo einem zeigt, dass man eben nicht mehr 20 ist, das ist, dass man nachher mega fest darüber reden muss. Oder? Also es ist wirklich so, dass,
1: genau,
0: dass man mal wieder im Ausgang war. Und also man muss, and the world needs to know.
1: Ja.
0: Weil also, es ist ein Happening. Und mit 20 ist es recht normal gewesen. Genau. Und das Bedürfnis, das so fest zu erzählen, hat man nicht gehabt. Und jetzt haben wir das.
1: Jetzt wirklich, haben wir das.
0: Wirklich fest.
1: Und, aber ich finde, es tut sich auch gut, einfach wieder ein bisschen das Mindset haben, als wären wir so jung. Nein, ich meine auch so im Sinn von, es klingt so. Aber ich finde, so ein bisschen die Unvernunft, ich finde, die braucht man zwischendurch wieder.
0: Mega.
1: Man wird zu vernünftig mit dem Alter. Und auch so ein bisschen die...
0: Der Ungehorsam.
1: Und der Optimismus.
0: Ja, und ich finde schon so, dass so fest im Moment sein, es nicht am Murren denken. Und eben jetzt ist es blöd, weil wir sind in einem Alter, wo man es dann im Murren vielleicht auch ein bisschen, oder nicht bereut, aber eben man spürt so ein bisschen. Aber ich bin da mega fest bei dir. Ich glaube, es ist sehr wichtig, dass man die Momente immer mal wieder ein bisschen hat. Und ja, das... Auch nicht nur am Wochenende.
1: Und?
0: Liebe Kinder.
1: Listen to your aunties. und ich finde auch, was ja auch so der Ding ist mit 20 sein und in diesem Alter sein, ist so das Gefühl, man hat noch das ganze Leben vor sich. Und das ist jetzt nicht nur, weil ich den Songtitel antheise, sondern auch, weil ich tatsächlich finde, ich will das wieder ein bisschen mehr probieren zu erwecken in mir selber. So, ich habe immer noch ein ganzes Leben vor mir, hoffentlich, soweit wie man das kann beurteilen. So alt sind wir ja dann gleich noch nicht.
0: Ja, das und auch, es wird noch ein paar Überraschungen geben.
1: Yes.
0: Ich finde, das ist irgendwie auch noch schön, oder? Ich glaube, man lebt so, mal beobachten. Jetzt kriege ich da noch die wichtigen Gedanken.
1: Das wäre noch ein philosophischer Verschluss.
0: Nein, aber ich finde, eben, man lebt oder man lebt so in einer mega durchgetakteten Welt. Ich finde so, in meiner Agenda stehen mittlerweile doch recht viele Sachen. Und ich finde dann genau, oder die Momente, die du jetzt gerade vorher auch beschrieben hast, mit dem, man verhockt einfach mal ein bisschen unter der Woche oder es passiert etwas Unvorhersehbares, nichts, das reisst einem wieder ein bisschen aus dem raus. Und ich glaube, darum sind die Momente auch mega wichtig. Und darum finde ich es auch wichtig, eben, um sich daran zu erinnern. Also, hey, mal, es werden noch Sachen passieren, die einem auch überraschen können. Auch auf eine sehr positive Art und Weise. Wo es ist noch nicht fertig geschrieben. Auch wenn eben, ich finde, es ist noch schwierig, oder für mich zumindest ist es manchmal schwierig, das wieder so können zu denken, weil man so krass in dem Ding ist, wo es ist sehr vieles geplant. Aber,
1: ja, und wieso neue Sachen wirklich kennen als neu? Ich glaube, so, man hat halt schon viele Sachen erlebt und ich habe auch so eine Tendenz, dass sie es irgendwie so einordnen. In Kategorien quasi. So, ah, das ist ja ähnlich wie, aber so, es ist ja gleich danach etwas Neues. Etwas,
0: mega.
1: Wieso, der Abend, den man irgendwie verbringt, spontan, ist ja gleich neu auf seine Art. Auch wenn man schon ein paar solche Abende hatte. Auf jeden Fall, wie es Eider sagt in ihrem Song, you've got your whole...
0: Nochmal los, Ina.
1: Okay, retake. Wie es Eider sagt, you've got your whole life ahead of you, baby.

0: Eider sind das gewesen.
1: Ja.
0: Ja.
1: Was gibt es da noch dazu zu sagen?
0: Schön, es ist einfach gut. Schön.
1: Ja. Und man findet sich auch wieder. Also ich habe gerade so gemerkt, man kann den Song tatsächlich auch in seinen 30er wenn wir es da wollen. Datieren.
0: Gedacht, was ist die Pause gestanden? Hast du müssen überlegen?
1: Schon ein bisschen. Ich bin schon immer so ein bisschen, also ich weiß schon inzwischen, dass ich über 30 bin, aber wo genau bin ich immer ein bisschen verwirrt.
0: Ja, das geht mir gleich. Das geht mir gleich.
1: Ja, ich war die ganze Zeit auch ein bisschen im Studieren gewesen, was wird unser grosser Abschlusssong von dem Hein und alle. Das, ja, finde ich wirklich, ja.
0: Ja, wir können sonst auch machen, dass wir mal den Veranstaltungsfilter reinhauen, weil ich habe zum Beispiel zum Film erzählen, den wir empfehlen. Ah, super. Den habe ich eben gesehen.
1: Ah, na, mega cool.
0: Und dann nachher, oder, dann erzähle ich mal ein bisschen vom Film. Und
1: vielleicht kommt mir dann ein bisschen nachher, Sinn.
0: Oder?
1: Das ist super. Also, machen wir das gerade.
2: Veranstaltungsfilter. Konzert, Lesungen und Theater.
1: Und Film. Und Ausstellungen. Und Performatives. Und...
0: Und heute Abend läuft im Kino Cameo da in Winterthur ab 6 Uhr ein wunderbarer Film, und zwar Beccaria. Beccaria ist ein Film aus dem Tessin, der auch im Tessin spielt. Das heisst, es ist ein italienischsprachiger Film, selbstverständlich mit Untertitel. Und es ist so ein bisschen Coming-of-Age-Geschichte von einem Jugendlichen, der eigentlich noch so ein bisschen in der Stadt, sagen wir mal, in der Kante ist und dort aber doch einige Probleme hat und auch nicht ganz weiss, woher mit sich oder was so der nächste Schritt soll sein. Und dann haben seine Eltern die grossartige Idee, dass er doch einfach mal einen Sommer lang auf die Alp soll gehen. Und zwar wirklich so im hintersten Zipfel vom Matschatal, also total abgeschieden. Und dort lernt er natürlich neue Leute kennen und erlebt so einiges. Und das ist wirklich sehr schön verfilmt, natürlich auch mit guter Filmmusik, die da dazu läuft. Und darum grosse Empfehlung, Beccaria. Der Film läuft heute Abend im Cameo ab 6 Uhr. Und wenn es euch übrigens wundernimmt, was Beccaria heisst, wollen wir natürlich jetzt auch nicht vorwegnehmen, weil das wird dann ganz am Schluss im Film, wird das dann noch aufgelöst. Das ist die eine Empfehlung von heute Abend, respektive für heute Abend. Und die andere Empfehlung, das ist auch etwas sehr Lässiges, und zwar ist ja Sommer. Und heute auch nochmal sehr einen schönen Sommerabend, und das ist sehr, sehr cool, weil das heisst, dass die Lauschlesung vom heutigen Abend kann tatsächlich im Rosengarten stattfinden. Was mega schön ist, sie haben nämlich hochkarätige Gäste eingeladen, und zwar den Lukas Bärfuss und Zara Elena Müller. Sie lesen beide aus ihren neuesten Büchern, und das ab 7 Uhr am Abend, wie gesagt, im Rosengarten. Und ich habe heute Morgen schon gelesen, dass die Veranstaltung doch schon recht gut gebucht ist. Das heisst, wenn ihr das jetzt hört und ihr findet, was, der Lukas Bärfuss und Zara Elena Müller, beide miteinander, die kommen heute Abend hier auf Vinti, dann geht doch schnell auf die Seite lauschig.ch. Dort könnt ihr euch noch die letzten Tickets für die heutige Lesung von dem Donnerstagabend sichern. Ja, das sind unsere beiden Tipps aus der Redaktion für heute Abend. Einmal Film im Cameo, Beccaria, und einmal Lesung im Rosengarten, organisiert von Laura.

0: 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Und dort hat es noch ganz viele andere lässige Sachen, die es gibt zu machen in dieser Stadt.
1: Well, sehr. Hey, ich muss sagen, der Song, da finde ich, da brauche ich noch ein bisschen Hilfe von dir, welchen genau. Aber ich habe gefunden, am Schluss, als Abschluss, braucht es so einen Italo-Banger.
0: Wow.
1: So, ich finde schon, ja, einfach, ich denke gerne zurück an, das, an den Abend im Toggenburg.
0: Ja.
1: Wo einfach sehr geil war, wo wir zusammen Italo-Bangers aufgelegt haben, einen ganzen Abend lang. Unser DJ-Duo, unsere DJ-Duo-Premiere quasi.
0: Ja.
1: Und ich habe gefunden, so als, ja, auf das zurückzuschauen, finde ich schön an einen Italo-Banger. Ich bin jetzt mal bei Alice gelandet. Ich finde, sie hat echt ein paar gute Bangers. Aber du kannst natürlich auch noch ganz etwas anderes reinnehmen. Ich finde, du bist da ein bisschen versierter. Weil von den Italo-Banger da würde passen.
0: Ja, ich finde, dass Alice natürlich viel gute Musik hat. Und ich habe gerade mir diese Platte einmal gekauft. Und ich finde, das erste Lied ist noch recht lässig. Il vento caldo dell'estate, also der warme Wind vom Sommer. Ja, das ist ein bisschen gemein im Italienischen. Genau.
1: Das ist schön.
0: Und das würde ja vielleicht auch noch passen, oder? Weil heute gibt es ja vielleicht noch mal den letzten wirklich warme Wind. Wow, hä? In dem Sommer. Und darum.
1: Jetzt bin ich zu langsam gesehen, jetzt habe ich
0: den,
1: kurz. Jetzt
0: habe
1: ich,
0: Profi?
1: Jetzt habe ich den
0: oder
1: Profi.
0: Ui, nein.
1: Nein, den Profi habe ich wollen. Jetzt noch kurz ein bisschen einschauen. Also, warte, wir tun jetzt einfach so, als wäre das, wir tun jetzt einfach alles so, als wäre das mega.
0: Ja, es wäre es genau in dem Moment. Aber ja, zum Glück geht es eine Minute. Wir können auch noch ein bisschen reden, bis der dann wirklich voll reinhaut. Aber jetzt kommt es dann, glaube ich. Jetzt fängt es an. Du bist einfach ein gottverdammter Profi. Wow. Professionell. Ich lasse das Mikrofon einfach ein bisschen an.
1: Ich finde
0: das
1: super. Hey, ja, ich würde sagen, alle, du gottverdammter Profi.
0: Oberprofessionelle Bühne.
1: Das war mal ein grandioser Heinun gesehen, hey, mit uns beiden.
0: Ja, sehr. Meine Lieblingsaussage von dir war, listen to your aunties. Ich habe wirklich so gedacht, ja, das finde ich ist ein schönes Bild so, für uns. Irgendwie müssen wir das müssen wir noch einbauen. Ich kann da, wir sind da. Ja,
1: das wäre eine Rubrik.
0: Listen to your aunties.
1: Ratschläge von allen und Ursi, listen to your aunties.
0: Ja, wow, das ist ja mega gut.
1: Und ich finde genau so, ja, irgendwie Kater-Remedies oder was es da immer wäre. Aber ja, ich finde, das wäre, das müssen wir machen.
0: Listen to your aunties, wow, children. Hey, und das ist jetzt entstanden, he? Während dem Jingle.
1: Das ist eben, wenn Profis zusammenspannen. Das ist eine grandiose Sache. Ach, ja.
0: Es war mir auf jeden Fall nochmal eine grosse Freude und Ehre, da mit dir wieder da im Studio 1 zu sein. Allerspätestens wird das übrigens wieder der Fall sein, am
1: 29. September.
0: Genau.
1: Ab um 8 Uhr.
0: Gibt es nämlich einen Trash Tuesday. Wir überlegen uns noch ein bisschen, was das Motto wird sein. Es gibt verschiedenste Möglichkeiten. Wir schauen.
1: Hey, oh, long distance, könnt ihr? Long distance. Hey, there, Delilah, zum Beispiel, oder?
0: Hello from the other side. Long distance, wenn die irgendwie, ich fände es ein bisschen lustiger und auch ein bisschen, weißt, ein bisschen mehr um die Ecke nachdenkt, wie einfach Abschied, so.
1: Ja, ich finde, da gibt's.
0: Hey, there, Delilah. Habe ich schon lange nicht mehr gelust. Aber ist auch schon mal gelaufen in einem Trash Tuesday, glaube ich. Wichtig halt.
1: Auch da ein Banger.
0: Hey, halt Klassiker, gell?
1: Ein Banger. Alright, wir hören Il Vento Caldo dell'Estate von der Alice. Und mit dem sagen wir Tschüss direkt anschließend. Gibt es die Wiederholung vom Nerdfunk vom Dienstag. Ciao zusammen.
0: Ciao.

0: Werbung, das ist die Sache, die jetzt nicht mehr dafür sorgen kann, dass der DigiChris die ganze Zeit Gadgets bei Galaxus bestellt. Aber immerhin gibt es die Werbung immer noch. Sie halten das halbe Netz am Laufen, muss man sagen, im Moment noch. Aber es könnte sein, dass das nicht mehr weiter Zukunft hat, das Geschäftsmodell. Wir verschaffen uns in dieser Sendung einen Überblick, wie es um die Werbewirtschaft steht, wie sie sich verändert, wer verliert und wer gewinnt und wer das ist, wenn man sagt, oder was wir könnten machen, müssen wir so vielleicht formulieren, dass es nicht Google und Meta ist, die am Schluss gewinnen. DigiChris, du hast aber eigentlich wollen über das Thema reden und ich weiss gar nicht so genau, warum. Warum hast du eigentlich über das Thema wollen reden?
1: Ich meine, du hast mal mit dem Kevin eine wirklich schöne Sendung gemacht. Ich bin dort irgendwo nicht dabei gewesen. Und was mir halt Werbung, wenn ich jetzt schon ein bisschen Sachen vorausnehme, wenn ich mal gesagt, auf dem Büro-PC darf ich keinen Netblocker installieren, sonst gibt es Schläge von der Local IT, obwohl ich einen Admin-Account habe. Und wenn du dann auf 20 Minuten gehst,
0: ja,
1: oder Watson, oder Blick, oder whatever, ja, dann erhaut es dich einfach mit dieser Fullscreen-Werbung. Ich muss auch sagen, es haut mich sogar, ja, das habe ich auch schon gesagt, ich habe Limmataler, also das ist eine Zeitung von der AZ-Medien, habe ich digital abonniert, also ich habe kein physisches Produkt, weil wo soll ich es lesen? Also ich zahle da und das finde ich auch, kann ich auch vorwegnehmen, ich finde es wichtig, dass man für Journalismus zahlt. Ich meine, du willst ja auch irgendwie Lohn haben als Journalist.
0: Bitte, ja, unbedingt.
1: Ja, also ich finde, das kann man auch machen, aber wenn ich schon zahle und ich sage jetzt, es ist mal früher ein Stutz pro Tag, jetzt ist es ein bisschen mehr, aber who cares, wenn ich dann dort so mit Werbung zugemüntet,
0: ja, das ist ein kleines Problem.
1: Als genau. Eingeloggter Kunde, weil ja, klar, am Geschäftsnotebook einloggen komme ich schon, ja, dann habe ich schon ein bisschen ein Problem. Das nächste ist, eben beim Replay TV,
0: ja,
1: hast du jetzt auch teilweise, wenn du, und ich kann es dir jetzt nicht wissenschaftlich belegen, also ich sage jetzt gerade beim SRF, wo ich auch ein Problem habe, weil, ja, klar, SRF hat Gebühren, ich verstehe auch, sie haben Werbegelder, dass du teilweise halt eben Blubs, zwei, drei Spots hast, es ist momentan noch einigermaßen auszuhalten, also sie sind kurz, das geht ja noch. Aber was mich wirklich zum Wahnsinn treibt, wenn du mal Pause drückst,
0: ja, die Werbung in der Pause, die finde ich auch, die geht mir sackenmässig auf den Wecker. Die hat, YouTube hat damit angefangen und jetzt sieht man das beim Teleboy, beim SRF auch. Ich weiß nicht, ob es, das verstehe ich wirklich nicht. Und ja, also eben, ein Teil von dieser Sendung ist sicher dazu da, dass wir uns ein bisschen Luft verschaffen können. Das ist sicher so. Ja,
1: nein,
0: ich verspreche es, wir kommen dann auch noch zum analytischen Teil. Also hochheiliges Ehrenwort. Aber ich finde, gerade das beim SRF, sie haben dann mal auch die Replay-Werbung gemacht. Also wenn ich dann, das mache ich eigentlich immer so, ich schaue die Tagesschau nie dann, wenn sie kommt, sondern meistens irgendwie 10 oder 20 Minuten zu spät. Und wenn du dann zum Anfang zurück springst beim Teleboy, dann hast du müssen noch Werbung hören, weil du jetzt das Replay benutzt hast. Und das, ich meine, das ist etwas Grundsätzliches, was wir da diskutieren müssen. Ich habe doch das Gefühl, man macht so viel Marktforschung und so viel, es wird alles untersucht. Angeblich ist das Internet, eigentlich wird jedes Klickli und jedes Schwenkerli mit der Maus wird registriert. Aber hat noch nie jemand festgestellt, dass die Werbung, wo einem dann so aufgedrängt wird, dass die einem nicht dazu bringt, um etwas zu kaufen, sondern dass die einem stinkensauer macht auf den Hersteller oder den Anbieter, der jetzt die Werbung geschaltet hat und einem so drangsaliert. Und das, also bei mir ist es tatsächlich so, ich überlege mir dann auch, ob ich jetzt nicht lieber etwas anderes kaufe, wenn ich mich daran erinnere, dass ich von irgendeinem von diesen Zalandos oder wem auch immer so geplagt worden bin von Werbung. Und das ist etwas, ein Mysterium, wenn mir das jemand erklären kann. Das müssen wir doch mit dieser datentriebenen Welt, wo wir drin leben, müssen wir doch in der Lage sein, dass man feststellt, dass Werbung, wenn sie übergriffig wird, dass sie die Leute anfangen zu nerven und dass sie dann einen kontraproduktiven Effekt hat. Kannst du dir das erklären, warum das nicht so gemacht wird?
1: Ich weiss nicht, ob sie es einfach noch nicht können oder wollen. Also ich nehme jetzt auch an, ich sage jetzt, wenn ich an meinem PC oder am MacBook bin, bin ich überall eingeloggt. Also ja, die Leute wissen wahrscheinlich, dass ich gerne mal in McDonald's oder Burger King gehe. Die Leute wissen vielleicht, dass ich gerne auf Kreuzfahrt
0: gehe. Ja, das wissen die Leute.
1: Und dann, ja, oder sie hören dazu. Aber dann muss man nicht, und das hat, glaube ich, irgendwie, wo das angefangen hat mit der Werbung, hat der eine, glaube ich, irgendwie fünfmal hintereinander, glaube ich, per Wohlwerbung bekommen. Und der so, Kapferdeli, ich gehe sowieso, ich bringe meine Wäsche immer entweder zu der Mutter oder im Wäschsalon. Kapferdeli, ich will die Werbung. Also, ja, klar, dass du dann vielleicht
0: das Targeting hat nicht funktioniert. Also,
1: jetzt nicht, dass ich sage, per Wohl sei schlecht, aber der wird wahrscheinlich nie mehr ein per Wohl Produkt kaufen.
0: Nein, also,
1: man ersetzt es mit jeder beliebigen Marke.
0: Ja, ich habe gesagt, ich wüsste nicht, warum das so ist. Aber es ist nicht ganz richtig. Ich habe schon eine Theorie, warum das so ist, warum man das so macht. Und ich glaube, es liegt daran, dass die Werbung wirklich vermittelt, denen ist es ja eigentlich... kann es pupfegal sein, ob die Werbung irgendetwas auslöst oder nicht. Also, weil Google, gut zugeben, wenn du so ein Pay-per-Click hast, also wenn eigentlich die Werbeeinnahmen entstehen, wenn man auf ein Banner klickt, dann spielt es so eine gewisse Rolle. Aber es gibt ja auch noch ganz andere Werbeformate, wo eigentlich der die Werbung vermittelt, also zum Beispiel Google mit dem AdSense oder es gibt noch ein paar andere Netzwerke, die verdienen einfach so oder so und dann kann es dort ist es einfach am Schluss die Masse, die das macht und darum versteht man schon ein bisschen so, warum das so funktioniert. Aber wäre es nicht schleuer, wenn man dann wirklich vielleicht einfach das ein bisschen umpolen würde, dass es vielleicht nicht mehr ganz so ein Massengeschäft wäre?
1: Also, mir hat einmal jemand auf der Record gesagt, wo das Ganze angefangen hat, auch mit YouTube-Werbung und Replay-Werbung, haben sie einfach zu wenig Slots gehabt.
0: Ja.
1: Also sie hätten jetzt für den Chris keine Kreuzfahrt-Werbung gehabt, sondern halt nur per Wohl-Werbung. Hast halt dreimal hintereinander per Wohl-Werbung gehabt, also sie haben gar keine Slots gehabt und was wollen sie machen?
0: Ja.
1: Also,
0: das ist ja meine Vermutung, wenn ich das einbringen darf. Ich habe ja mal ein bisschen nachgeforscht, weil du kannst bei mehreren so von diesen Werbetreibenden, bei Meta kannst du das machen, kannst schauen in Facebook rein, was sie dir für Werbeinteressen zugeordnet haben. Und bei Google kannst du das auch machen. Und wenn du dort schauen, dann steht dort Hanebüchen Unsinn drin. Also ich glaube, Meta ist noch ein bisschen schlimmer, was sie mir unterstellen, was meine Interessen wären. Google ist ein bisschen besser vielleicht noch, aber es hält sich so auch in dort sehr in Grenzen. Und dort kannst du natürlich... Ich glaube, so der klassische Fehler, der bisher wahrscheinlich passiert ist, dass du dich ja über etwas... Also wenn du Interesse zeigst an irgendetwas, dann kann das aus zwei verschiedenen Gründen sein. Also wenn du zum Beispiel über SUVs liest im Internet, dann kann das sein, weil du dir so ein Auto willst kaufen, so ein Monstrum. Oder es kann darum sein, weil du dich über die monströsen Autos aufregst. Genau, und findest, muss das sein und muss ich jetzt zu denen gehen, die Pneu aufstechen. Also nein, das machen wir nicht, wir sind keine Vandalen, aber es könnte ja sein, dass man sich die Fragen stellt, rein theoretisch, oder? Das meine ich. Und dann können sie halt nicht unbedingt zuordnen, ob das Interesse jetzt aus Sympathie oder aus Antipathie gewesen ist und tun es aber trotzdem einfach einmal in dein Profil aufnehmen, weil sie dann behauptet, oder weil sie einfach mehr Werbeplätze durch das generieren für ganz verschiedene unterschiedliche Themen und Anbieter und Werbetreibende und so. Und ich habe ein bisschen und ich meine, das finde ich eigentlich seit jeher ein bisschen lustig, dass es ja, also heutzutage ist das vielleicht nicht mehr ganz so, aber vor 10 Jahren hat es doch ist die Target-Werbung gegangen und die Profilierung im Internet. Und du erinnerst dich vielleicht noch, dass dann Facebook zum Beispiel behauptet hat, oder Es hat Medien gegeben, die das über Facebook behauptet haben, dass es nur 50 Likes von dir braucht zu irgendwelchen verschiedenen Themen, dass sie dich komplett profilieren können. Alles, was dich interessiert, oder? Dass du quasi dann so zum gelesenen Konsument wirst. Und dann bin ich mal, habe das natürlich in Erinnerung gehabt, an diese Behauptung, bin dann mal schauen in mein Werbeprofil, wo sie wirklich ausweisen. Und dann habe ich gefunden, ich habe schon viel mehr als 50 Likes hinterlassen in dem Facebook, aber was da über mich steht, das hat eigentlich mit der Realität nicht einmal ansatzweise viel gemeinsam. Und darum ist dann mein Verdacht ein bisschen, dass die Metas und so eigentlich das wahrscheinlich die Legenden auch selber ein bisschen gestreut haben oder durchaus nachgeholfen haben, dass der Ruf entstanden ist, dass sie so super sägen in dem Targeting, weil das ihnen natürlich viel mehr nützt, wenn dann alle das Gefühl haben, ja, also so Angst musst du vor dem Facebook auch nicht haben, weil sie kapieren dann doch nicht so ganz, was du willst, oder? Ja.
1: Also ich muss sagen, ich habe mein Smartphone jetzt nicht irgendwie abdichtet und so, und ich habe mal irgendwie etwas gehabt, ich habe immer wieder auf Facebook Werbung bekommen, glaube ich, von, ich sage jetzt, Alis Kebab Bremgarten.
0: Aha.
1: Und dann ich so, Moment mal, ich bin doch nie jetzt Bremgarten gsi. Und dann habe ich mal ein bisschen gedacht, Moment mal, vor irgendwie ja, 2 Monaten sind wir haben wir ein Geschäftsessen gehabt und da haben die Mitarbeiter, du, würd ihr Bremgarten, weißt du, also mit dem Auto einigermaßen was bringen? Und ich, ja, von Bremgarten komme ich einigermaßen könnte ich heim. Und ich bin dort vielleicht 20 Minuten am Bahnhof gsi, habe natürlich auch Smartphone für euch genommen. Und jetzt hat er irgendwie gemeint, ja, der Chris ist jeden Tag im Bremgarten und geht jetzt einen Kebab essen. Also,
0: ja. Das macht ja sogar das iPhone, macht das, yeah. wenn du unterwegs bist, zeigt es dir unter Umständen in diesen Widgets rein, also einen Vorschlag an, dass du jetzt könntest zum Starbucks gehen, wo es an dem Bahnhof hat. Und so entstehen halt die Datensammlung. Ja, also vielleicht habe ich vorher ein bisschen übertrieben, also ein bisschen etwas wissen sie dann schon über uns, aber wie die Daten einzuordnen sind, ist halt schwierig, oder? Und eben, aber wir haben ja noch ein bisschen analytischer dahinter gehen. Und da stellen wir fest, dass eigentlich, und ich habe auch ein Interesse an dem Thema, ich habe gerade so in meinem Blog, und ich muss sagen, ich bin dort so ein bisschen, da sieht man, wie wenn du verschiedene Rollen hast, dass du dann auch so ein bisschen verschiedene Interessen vermittelst und dann vielleicht zwischendurch auch ein bisschen widersprüchlich in Erscheinung trittst. Also ich habe ja gerne meinen Blog, wo möglichst einfach all die Informationen vermittelt, so möglichst leserfreundlich. Aber dann finde ich es trotzdem toll, wenn das Google, wo ich seit etwa 15 Jahren drauf habe, wenn mir das doch ein bisschen Einnahmen generiert. Und da sieht man, wirklich, wenn du ein Journalist und ein Verleger bist in Personalunion, dann hast du auch so die Widersprüchlichkeiten, die du auf dich vereinigst, oder? Und ich sehe jetzt einfach wirklich in letzter Zeit, seit einem Jahr, ist eigentlich das AdSense ist vielleicht auf die Hälfte oder vielleicht sogar auf weniger zurückgegangen. Es sieht wirklich so aus, als ob das die Werbung in dem Nischenbereich, wo ich drin bin mit dem Blog, nicht mehr würde funktionieren, als ob das eigentlich, wenn es so weitergeht, kannst du sagen, in 2-3 Jahren ist das Geschäft völlig tot. Und darum habe ich das schon, also ich meine, wenn du siehst, in der Schweiz, wie viel Geld da abwandert, dann hat mich das Thema schon auch noch interessiert und dann wollte ich fragen, eigentlich, wie steht es denn um die Werbung? Und dann siehst du, insgesamt ist boomt Werbung, also Werbung leid zu, das funktioniert das Prinzip, aber es gibt extreme Verlagerungen und vor allem finden die Verlagerungen statt weg von diesen kleinen, von diesen unabhängigen Medien im freien Netz, also wie mein Blog zum Beispiel, wie aber auch dein Limmataler Anzeiger oder andere Schweizer Medien, auch die grösseren Schweizer Medien, in diesem Bereich sind sie trotzdem Nischenmedien, die Werbeeinnahmen gehen an zu den grossen Plattformen, also YouTube, TikTok, Facebook, einfach die Plattformen, wo dann die Werbung auch dort stattfindet, die wird immer wichtiger. Und dann natürlich auch so das Influencer-Geschäft, so das Sponsoring oder das ein bisschen die ein bisschen Mischformen, von Inhalt und Werbung, die man ja vielleicht aus Konsumentinnen-Sicht eher nicht so toll findet, die nehmen zu. Aber das, nimmst du das auch wahr, die Verlagerung, die da stattfindet?
1: Jetzt einfach noch schnell, also du musst jetzt keine Zahlen nennen, aber die Werbung auf deinem Blog, also lange für einen Starbucks-Kaffee, findet dort Monat.
0: Ja, das ist bislang so gewesen. Also ich mache es nicht auf der Rappe transparent, ja. Aber auf die ganze Laufzeit sage ich immer so, seit ich die Werbung habe, so 2 bis 3 Monatslöhne. Also nicht so, dass ich nur noch vom Bloggen leben könnte, aber es ist mehr, als dass ich jetzt mir das einfach überlegt habe, dann kann ich es auch bleiben lassen. Oder? Es ist, und ja, darum frage ich mich schon ein bisschen, ist das sinnvoll? Ich meine, wenn das... Und wenn du dann anfängst zu schauen, was könnten die Alternativen sein, dann findest du einfach fast keine. Und darum ist schon die Hauptfrage in dieser Diskussion, wer finanziert dann künftig das offene Netz, das freie Netz?
1: Also schnell, was man halt auch muss bedenken, also eben, ob das jetzt ein Limmatal oder dein Arbeitgeber ist, die haben ja beide grosse Newsräume. Also klar, wir ein Limmataler lokale Inhalte schreiben, aber wenn jetzt halt eine Bundesratswahl ist, dann wird irgendjemand, na gut, AZ Medizins, glaube ich, irgendwo Zarau, ja. Also es gibt sicher auch eine Konzentration. Also das haben alle, das ist ein Problem wahrscheinlich von allen Medien. Also ob jetzt NZZ, Tamedia, TX Group oder so hast, das ist halt leider so.
0: Ja, nur halt, dass eben von YouTube und von Facebook nicht unbedingt wirklich gut über die nächste Bundesratswahl informiert wirst, obwohl irgendeiner schreibt sicher etwas drüber. Also so ist es nicht.
1: Ja, ich kann schon sagen, jetzt eben bei all den Schweizern, die sitzen wenigstens in der Schweiz, das sind Leute, die, ich sage jetzt, irgendwo an der Uni Zürich oder so, studiert haben. Also ja, das ist wahrscheinlich ein Journalist mit ein bisschen Background. Also,
0: ja.
1: Klar. Und was du jetzt noch so gesagt hast, mich habe mich so ertappt. Und wie hat jetzt der Dienst geheißen, wo du einzelne Presseartikel für, ich sage jetzt, Blendle.
0: Genau.
1: Und ich habe mich selber ertappt. Du hast ihren Artikel gesehen, der war interessant gewesen. Du hast selber gedacht, du bist ein Idiot, weil dann hast du jemanden gefragt, du hast doch das NZZ-Abo, kannst du mir nicht den Artikel schnell schicken und ihn scrappen. Ja. Aber wenn du dann irgendwo, ich sage jetzt ins Kaffee gehst und ob es jetzt ein Bier oder ein Latte Macchiato ist, kostet das 8 Artikel.
0: Genau.
1: Also, ich mache das selber bei mir und ich finde es auch, es ist beschämend, dass du jetzt denkst, da hat jetzt jemand einen Artikel geschrieben, also nicht etwas, ich sage jetzt, angeschludert, wie ein Fans 20 Minuten, aber ein Hintergrundartikel, 1,50 und eben Blendle nimmt noch irgendwie die Hälfte, also ich sage jetzt, wenn du und übrigens ich auch schon mit Eltern, du schreibst ja etwa jede Sonntagszeitung.
0: So ist es.
1: Und dann so, hey, der Matthias hat wieder einen, also ja, kann man jetzt öffentlich sagen, hat wieder einen tollen Artikel geschrieben. Und eben, ich finde es so lustig, habe ich sogar verstanden.
0: Okay,
1: also, danke. Ja, also, nein, es ist ein Kompliment. Und, eben gut, Sonntagszeitung ist im Haushalt der Eltern auch seit Jahren abonniert. Eben 4-5 Stutz. Kommst du nicht weit, wenn du irgendwann mal willst, etwas essen oder so?
0: Ja, das ist, ich glaube, das Internet, das war ein Anfangsfehler gewesen, dass man das wahrscheinlich wirklich so wahrgenommen hat. Dort ist alles gratis und das hat man bis heute nicht so richtig weggebracht, zumindest bei diesen Medien nicht. Lustigerweise, so bei den Software-Abos und so, scheint es jetzt inzwischen zu funktionieren, aber bei der Werbung irgendwie nicht. Und warum das so ist, ich meine, Blendle ist das eine, wo ich habe dort auch Geld eingeführt. Ich habe das eigentlich wirklich eine gute Sache gefunden, Zahlen pro Artikel und dann aber quer über alle Medien hinweg, ohne dass ich mich wirklich, weil ich habe einfach sehr gerne einen breiten Medienmix mit ganz vielen verschiedenen Titeln, lieber wieder nur eine Zeitung. Ja. Und darum habe ich das eigentlich gut gefunden, hat sich aber nicht durchgesetzt. Dann das andere Ding, wo ihr vielleicht auch noch daran erinnert, so für das offene Netz, für das freie Netz, für die ganz Kleinen, für Blogger und so, das ist das Flatter gewesen. Dort hast du einen gewissen Beitrag pro Monat einzahlen und dann, wenn du etwas gelesen hast im Netz, und es gut gefunden hast, dann hast du auf den Flatter-Knopf drücken und hast quasi dem, der das geschrieben hat, ein Trinkgeld in den Hut geworfen. Das habe ich eigentlich auch eine gute Sache gefunden. Ich habe das sehr gerne genutzt. Aber es hat sich auch nicht durchgesetzt. Also, obwohl, du kannst sagen, du hast eigentlich den Betrag, den du eingibst, der ist überschaubar, über den gehst du nicht raus, weil es wird am Schluss einfach das, was Flatter ist, wird dann verteilt auf die Anzahl Flatters, oder das Geld wird verteilt auf die Anzahl Flatters, die du gegeben hast. Und ein super Ding, aber hat sich nicht durchgesetzt. Und jetzt, inzwischen, sieht es nicht danach aus, als ob irgend nur jemand sich an so einem Konzept, an so einem Projekt würde die Finger verbrennen. Weil wahrscheinlich, ist das auch dein Eindruck, der Zug ist ein bisschen abgefahren für das, oder? Das macht niemand mehr. Irgendwie ist die Desillusionierung ist so gross, dass niemand mehr etwas für das freie Netz machen will.
1: Nein, ich glaube nicht, es geht gar nicht ums Netz. Wie gesagt, wir haben halt vor 20 Jahren, ich bin aus dem Bus ausgestiegen, wenn ich kannte, bin ich bis dran. Und du hast halt aus der blauen oder aus der grünen Box so ein Ding.
0: Ja, ja, genau.
1: Also eine Zeitung. Und dort hast du halt deine Infos gehabt, gratis. Und da haben wahrscheinlich viele Leute, also ja, ich bin jetzt auch ein bisschen älter, aber vielleicht auch Leute, die noch ein bisschen jünger sind, haben halt gedacht, ja, Journalismus ist gratis, ja, die leben von einem Butterbrot. Gut, man kann jetzt sich streiten, wie 20 Minuten irgendwelche Agenturmeldungen, vielleicht sogar auch schon mit AI irgendwie zusammengeholt hat.
0: Ja, aber ich trotzdem, kann mir vorstellen, dass sie das machen, ja.
1: Irgendjemand muss ja trotzdem, ich sage jetzt, 20 Minuten layouten oder so. Also, da will auch irgendjemand sein Geld verdienen.
0: Ja, ich fürchte, das wird dann demnächst. Also gut, eben das 20 Minuten das Druck, da gibt es ja auch nicht mehr. Also, das heisst, dort haben wir nur noch das Online. Und ja, das. Ich glaube, ja, dort sind ein bisschen viele geschult, die Verleger unter anderem auch. Die haben sich dann halt einen harten Konkurrenzkampf geliefert, gerade auf dem Platz Schweiz mit diesen Gratiszeitungen, die wir hatten. Und dort haben sie halt so ein bisschen einen Präzedenzfall geschaffen, auch dort noch, dass die Leute das Gefühl haben, Informationen sind gratis. Und eigentlich ist es. Es hat sich ja tatsächlich so verlagert, was man heute monetarisiert, sind nicht mehr die Inhalte, sondern man monetarisiert eigentlich die Aufmerksamkeit von uns Konsumentinnen und Konsumenten. Und das ist auf eine Art logisch, wahrscheinlich rein kapitalistisch, aber für das Mediengeschäft ist es ein bisschen schwierig. Und ich würde noch gerne einen anderen Punkt ansprechen. Also, was mir aufgefallen ist, gilt es so als neuer Trend oder als grosser Trend, der vor allem auch Meta vorantreibt. Das ist die Hyperpersonalisierung, also natürlich wiederum KI steckt dahinter. Das heisst, du wirst dann nicht mehr nur in Zukunft eine Anzeige bekommen, wo man das Gefühl hat, die trifft jetzt deine Interessen, sondern die wird dann unter Umständen anhand von dem, was man über dich weiss, auf dich zugeschnitten sein. Und KI ist dort natürlich, ich habe vorher darüber gelästert, über die schlechte Profil. KI ist dort schon noch ein bisschen besser herauszufinden, was dich wirklich interessiert, um zu unterscheiden, ob du dich darüber aufregst oder ob du es gut findest. Und das finde ich. Also wenn wir jetzt ein bisschen dystopisch werden, also ich finde die sogenannte Hyperpersonalisierung noch recht schwierig, weil das heisst, man kann gar nicht mehr kontrollieren, was eigentlich in so einer Anzeige drinsteht. Also man könnte da auch Politwerbung zum Beispiel, die absolut schwierige mit Inhalten, die vielleicht verboten wären, aber wenn du sagst, ich spiele die nicht einfach breit aus, dass vielleicht sie auch noch ein paar Leute sehen, die sich nachher darüber aufregen, sondern ich spiele sie nur genau an die Leute aus, wo ich weiss, dass sie die gut finden und die schon so ein bisschen leicht radikalisiert sind, dann kannst du sie natürlich mit so einem Mechanismus dann noch mehr radikalisieren und du kannst auch dort so die persönlichen Schwächen und Notlagen ausnutzen, also du kannst, wenn du weisst, jemand hat Schuld, dann musst du nicht einfach so allgemein sagen, du hast Schulden, sondern kannst sagen, hey Digi Chris, du bist einmal zu viel im Casino gewesen, jetzt wissen wir, was für ein Problem das hast, so. Ja. Und dann kannst du das eigentlich auch die Werbung so auf einer persönlichen, ausbeuterischen Ebene kannst dann da drauf losgehen. Ja. Eben, also das finde ich und das passiert jetzt und ich habe wieder das Gefühl, wir laufen wieder genau rein, es wird dann wieder die Diskussionen geben. Wenn es dann da ist, dann werden alle finden, hey, wieso haben wir das nicht gekommen gesehen? Aber jetzt könnte man vielleicht noch etwas dagegen machen. Aber
1: Gut, wenn es so weitergeht, ich sage jetzt Facebook und so, die wissen, was ich poste. Ich sage jetzt, ja, nehmen wir die Neutralitätsinitiative, wenn du jetzt mal würdest positiv schreiben, mal negativ. Und vielleicht sagst du, ja, ich weiss nicht, was ich stimmen soll.
0: Ja.
1: Also, oder es kann jede Vorlage sein. Macht es den Bling-Bling? Aha, der weiss es nicht. Ja komm, hauen wir ihm mal ein dickes Ja-Dings rein. Und wenn du dann, also, es kann jede Vorlage sein. Wenn du dann ein dickes Ja überkommst, sagst du vielleicht, ja, okay, stimmt.
0: Genau so ist es, ja. Ich weiss und nicht, eben, also...
1: Eben, was du gesagt hast mit dem AI. AI würde dann wahrscheinlich... sage ich nur so englische Wörter, der Noise, also der Lärm.
0: Oder das Hintergrundrauschen.
1: Das Hintergrundrauschen, dann weiss er, ja, der ist halt einmal im Bremgarten gewesen, aber der wohnt weit und breit nicht im Bremgarten, also muss man nicht sagen, wenn im Bremgarten ein Kaffee eröffnet, aber der ist vielleicht zwei, drei Mal am Bahnhof Dietikon. Hey, dort könnte man sagen, hat Pizzeria so und so,
0: ja.
1: Hat jetzt irgendwie zwei Pizzen für einen.
0: Ja, ich fürchte tatsächlich, das wird mit der KI noch recht viel schlimmer werden, weil eben auch dann so die leichte Vertuschung oder Verfälschung von uns, das kann man heute kann man auch machen, kann man probieren, sein Profil ein bisschen zu versalzen, da gibt es die Tricks, aber ich glaube, mit der KI wird das nicht mehr funktionieren. Wir müssen aufhören, DigiChris, ein bisschen wir haben wollen, positiver werden in diesem Jahr, machen wir das auch in den nächsten Staffeln, oder? Ich glaube, der Kevin hat dann wahrscheinlich ein super positives Thema nächste Woche.
1: Ja, aber ich jetzt vielleicht nochmal, denkt doch einfach daran, vielleicht, ja, wenn ihr jetzt auch heute Abend noch irgendwo gehen etwas trinken und so, man kann so eine Zeitung, die im Restaurant aufliegt, kann man am Kiosk auch kaufen, weil eben, ob das jetzt du bist oder sonst irgendwie eine Journalistin, die ich halt einmal dort getroffen habe, die danken es euch, weil die leben dann nicht auf heißer Luft.
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1: Herzlich willkommen, das ist Politur und wir haben Donnerstag. Es ist der 27. August 2026. Mein Name ist Florian Sieber, das ist jetzt ein bisschen mehr als eine halbe Stunde Politik und Kultur und heute wirklich mit einem absoluten Übergewicht von Politik. Ich habe nämlich anlässlich von der Abstimmungen in einem Monat ein Gespräch geführt. Und zwar bin ich mal dieser ganzen Frage von der linken Unterstützerinnenschaft von der Neutralitätsinitiative auf den Grund gegangen, weil man ja doch als Linke sowohl auf der Unterstützerinnen als auch auf der Gegnerinnenseite doch den einen oder anderen Widerspruch kann ausmachen. Und dann habe ich versucht, jetzt ein bisschen nachzuspüren, um die aufzulösen. Darum gibt es da gleich ein bisschen mehr als halbstündiges Interview zu der Neutralitätsinitiative mit Lydia Elmer von Linksbündig, wo ich ein bisschen dieser Position versuche, auf den Zahn zu fühlen. Ansonsten sparen wir uns, glaube ich, so den Teil in der Sendung, wo ich euch einfach so ein bisschen die Kleinmeldungen vom Tag erzähle und berichte. Eine Sache wollte ich natürlich nicht auslassen. Und das ist natürlich das Wetter.
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1: Ja, und das ist ein bisschen widersprüchlich. Wir bleiben beim Motto der Sendung. Und zwar fragt sich jetzt, ist das 29 Grad gewesen oder sind es 30 gewesen oder sogar wie beim SRF Meteo AG 31. Je nachdem, wo man gemessen hat in Winterthur, ist wahrscheinlich alles möglich gewesen, je nachdem, wie viel Sonne dort angekommen ist. Heute ist ein sehr sonniger Tag gewesen, wieder sehr heiß. Ob es der Hitzetag gewesen ist oder ob es 29 Grad geblieben sind, das kann ich euch leider nicht mit absoluter Sicherheit sagen. Ich kann euch aber sagen, dass es keine Tropennacht soll geben, und zwar bei Wert bis auf 18 Grad. Aber wird es dann doch angenehmer als zu gewissen Zeiten von diesen Hitzewellen. Morgen wird dann auch nicht mehr ganz asse heiß, und zwar 18 bis 24 Grad. Es soll dann noch regnen, und zwar mit relativ grosser Sicherheit und gar nicht so wenig. 15 mm sind angesagt aufs Wochenende. Wird es dann relativ angenehm, aber ehrlich gesagt für fast September auch immer noch zu heiß mit Höchstwert von 25 Grad am Samstag und am Sonntag mit 26 Grad. So soll das auch im Verlauf der kommenden Woche mit teilweise Schauer, die aber nicht ganz sicher sind, weitergehen. Etwas kann ich euch da natürlich noch weiter mitgeben. Wir haben jetzt die letzten paar Wochen, habe ich schon sagen, aber es handelt sich dann doch eher um Monate. Das Feuerverbot, das geherrscht hat, das gilt in eingeschränkter Form weiterhin, und zwar nicht mehr als absolutes Feuerverbot, sondern einfach als Feuerverbot im Wald und in Waldesnähe. Dazu die Medienmitteilung vom Kanton Zürich. Im Kanton Zürich herrscht wegen der anhaltenden Trockenheit weiterhin große Waldbrandgefahr. Die Niederschläge der vergangenen Tage waren zu gering, um die Situation nachhaltig zu entspannen. Im Kanton Zürich gilt darum weiterhin ein absolutes Feuerverbot im Wald und bis zu 50 Meter vom Waldrand entfernt. Ist das nicht ein Service Public, wenn man das gerade so schön büschelt mitteilt bekommt? Ja, ich habe ja schon gesagt, um was es geht. Es ist ja gar nicht so lange her, vor irgendwie 2 Minuten habe ich euch mitteilt. Jetzt gibt es ein Interview zu der linken Opposition, zu der Neutralitätsinitiative. Das haben wir schon bemerkenswert gefunden, dass da die rechte Initiative von linker Seite unterstützt wird. Darum haben wir mit der Lydia Elmer von Linksbündig geredet. Als weitere Information, wir haben auch noch Anfragen geschickt für eine Gegenposition in der kommenden Woche an linke linke Gegnerinnen von der Vorlage. Und jetzt macht mal das Interview den Anfang. Heute spreche ich mit Lydia Elmer. Sie ist von der Organisation Linksbündig, ist dort im Vorstand und kämpft für ein linkes Ja zur Neutralitätsinitiative. Lydia, es wird aktuell in der Schweiz mit
3: doch auch teilweise harten Bandagen um die Neutralitätsinitiative gerungen. Du bist Teil von Linksbündig, einer Organisation, wie man am Namen ablesen kann, die ein linkes Selbstverständnis hat. Wieso unterstützt ihr jetzt eine Initiative, die von rechts lanciert worden ist? Gibt es da keine Widersprüche oder Spannungen? Und wenn ja, wie erlebst du sie?
4: Ja, das ist eine gute Frage. Warum ist für die Linke gerade jetzt der Zeitpunkt, um die Neutralität zu verteidigen? Oder? Also wir sind links, denn wir haben natürlich stets eine kritische Haltung gegenüber der Neutralität gehabt, eben aus begründeten historischen Vorkommnissen. Vielleicht grundsätzlich noch, uns geht es ja darum, vor allem Debattenräume wahrzunehmen und die mit einer eigenen Position zu füllen. Wir hätten die Neutralitätsinitiative, wenn wir eine gemacht hätten, natürlich anders formuliert. Warum wir jetzt da aus linker Perspektive diese verteidigen, ist einerseits die Dringlichkeit. Also wir sehen ein besonderes historisches Moment, sich gerade jetzt für eine glaubwürdige Neutralität, für Friedenspolitik, also eine friedensorientierte Neutralität stark zu machen. Das heißt, wir sind gegen die Eingliederung und die Einflussnahme der NATO und wir wollen uns nicht in eine EU-Armee integrieren. Für uns steht eine offensive, neutrale Position im Vordergrund, eben für Völkerrechte und Menschenrechte. Neutralität heißt in erster Linie Unparteilichkeit und gegenüber Großmächten hätte die Schweiz unserer Meinung nach eine Alternative. Sie könnte ja, warum nicht, mit Glaubwürdigkeit der Neutralität argumentieren. Das heißt eben Offenhalten der diplomatischen Kanäle, Vermittlungsangebote, schauen, was wollen alle, was lässt sich machen. Damit könnte die Schweiz die Neutralität eigentlich verteidigen gegenüber der EU und der USA.
3: Du hast schon ein bisschen in Richtung der nächsten Frage argumentiert. Was bedeutet für euch Neutralität? Wäre so ein bisschen da die Frage gewesen. Es kommt mir dann schon auch teilweise rein wie ein bourgeoises Narrativ, um den Opportunismus der herrschenden Klasse in der Schweiz zu mystifizieren oder zu legitimieren. Vielleicht aber, weil du das schon ein bisschen beantwortet hast, wie ihr Neutralität seht. Ein anderer Begriff, der im 20. Jahrhundert von linker Seite da doch auch in die Richtung gegangen wäre, wärt ihr eigentlich dann nicht viel eher für Blockfreiheit als für Neutralität?
4: Genau, das ist ein wichtiger Punkt, dass wir natürlich Bündnisfreiheit wollen. Und das ist manchmal auch ein bisschen das ist ein Missverständnis, was diese Neutralitätsinitiative überhaupt vermag. Also was ändert sich überhaupt mit dieser Initiative? Und Bündnisbeitritt in ein militärisches Bündnis, das Beitrittspflichten hat, ist neutralitätsrechtlich gar nicht legitim. Das geht gar nicht. Und das sage ich nicht nur ich, das sagen Völkerrechtlerinnen. Also das bleibt sich gleich. Vielleicht kann ich das gleich weiterfahren, dass mit diesem immerwährend und bewaffnet, was ja auch in der Neutralitätsinitiative vorhanden ist, auch das ist nichts Neues. Also neutralitätsrechtlich ist festgehalten, dass sie eben dauerhaft ist und nicht nur selektiv, wie das gewisse liberale Politiker jetzt anstreben, sondern sie gilt auch in Friedenszeiten und in künftigen Kriegen. Und bewaffnet soll sie auch sein. Das steht auch im Neutralitätsrecht. Was sich wirklich ändert, das ist der große Knackpunkt, auch für die Linke, für die offizielle Linke, ist die Sanktionspolitik. Vielleicht noch zum Bündnisbeitritt. Das ist eigentlich kein Thema oder müsste es nicht sein, weil es bräuchte sowieso eine Volksabstimmung mit doppeltem Mehr, würde die Schweiz aus der Neutralität austreten wollen, aus dem neutralitätsrechtlichen Rahmen, der übrigens nicht nur die Haager Konventionen umfasst, sondern eben auch das Völkerrecht und die Menschenrechtskonvention. Unserer Ansicht nach ist eben der Grund für den Bundesrat, diese Annäherung an die NATO fortwährend zu betreiben und auch Verträge mit der EU abzuschließen über militärische Verteidigung im EU-Raum und so weiter. Ist dies ein Punkt, dass eben diese NATO-Bündnisfreiheit über eine Volksabstimmung erreicht werden müsste und die würde jetzt angenommen? Also eine Abschaffung würde sich nicht durchsetzen lassen. Also es ist wie die Alternative, ja, man macht Kooperationen so weit wie möglich und nimmt an der Verteidigung oder an der Aufrüstung, was alles jetzt die EU vorhat, teil. Um natürlich dann, das ist ja auch ein bisschen eine Opportunismus, um dann nicht quasi das Bild allein dazustehen bei einem sehr unwahrscheinlichen Angriff von außen. Das wäre dann Russland jetzt natürlich in diesem Fall.
3: Es setzt ja auch an bei so ein bisschen den alten Mechanismen mit Russland, weil ja, die Schweiz war ja schon früher trotz Neutralität so fest an die NATO angelehnt, zumindest im Kalten Krieg, wie man fast sein kann, ohne beizutreten. Wie seht ihr das dann da mit dem Passus? Du hast das erwähnt, dass du da noch ein bisschen mehr allenfalls sagen könntest mit der immerwährenden bewaffneten Neutralität. Ich glaube eben, Österreich hat auch ein Neutralitätsprinzip, wobei sie da den Passus mit dem bewaffnet, glaube ich, nicht drin haben.
4: Also zum bewaffneten Status, das ist eben im Neutralitätsrecht nicht festgehalten, was das bedeuten kann. Dort steht, ein neutraler Staat soll sich verteidigen können gemäß den vorhandenen Mitteln. Dass das eine hochgerüstete Armee sein muss, wie eine Großmacht, steht da nicht. Wir von linksbündig

0: Leben überhaupt, also weltweit, ab. Und zwar aus verschiedenen Gründen. In erster Linie, weil Sanktionen immer schon die Zivilbevölkerung betreffen. Das gilt auch für Russland. Und weil sie kaum jemals einen Regime Change herbeigeführt haben. Die Ziele sind nicht ersichtlich, auch nicht in gegenwärtigen Kriegen, sondern es geht um Wirtschaftskriege. Und wir wollen an Wirtschaftskriegen nicht teilnehmen. Es gibt auch eine Studie, die habe ich schon andernorts erwähnt, von 2025, und die besagt, dass aufgrund von Sanktionen jährlich 500.000 Menschen gestorben sind. In großen Teilen Kinder und andere beeinträchtigte Personen. Ja, das ist ein Grund, weshalb man nicht sagen kann, Sanktionen sind handelbar, indem man nur die Regierungselite trifft. Das ist dann das Stichwort Smart Sanctions. Und das hat aber eben auch Auswirkungen. Auch diese smarten Sanktionen, die dann zum Beispiel pharmazeutische Produkte zulassen oder auch andere, natürlich alle anderen gelisteten Produkte oder Güter immer noch zulassen. Aber es hat beispielsweise, kann ich jetzt vielleicht auch ein Beispiel doch im Russlandkrieg anbringen, diese Kriegswirtschaft bedeutet eine Verminderung der Kaufkraft. Es bedeutet die Teuerung, und das ist für die Bevölkerung im ländlichen Raum, in Russland und im Donbass eben wirkungsvoll. Das sind indirekte Folgen. Da fehlen zum Beispiel Ersatzteile für die Medizintechnik oder für die Heizungssysteme. Das hat Folgen, man kann sich dann nichts vormachen. Und in anderen Ländern des globalen Südens ist das noch viel schlimmer. Das ist gerade das Stichwort. Das Sanktionsregime ist einfach einseitig, weil es sind nur westliche Länder oder sozusagen nur westliche Länder. Das ist die USA, die EU, Australien, Japan, Großbritannien, die Sanktionen, einseitige, unilaterale Sanktionen verhängen. Und meistens im globalen Süden. Und nicht umgekehrt. Und es gibt ja auch in der UNO eine Debatte, ob man eben diese Sanktionen länger, ob man diese Sanktionen abschaffen will. Und es ist immer so, dass alle Länder des globalen Südens sind dafür und alle Länder des globalen Nordens sind dagegen. Weil Sanktionen sind halt einfach auch ein Wirtschaftsinstrument. Also es werden Kapitalflüsse kontrolliert, es werden Märkte eingeschränkt. Immer im westlichen Sinn. Ein selektives Sanktionsregime lehnen wir ab. Die Selektivität sieht sich ja auch bei der USA, die Völkerrechte verletzt, noch, es passiert nichts.
1: Für den Passus wurde dir ja auch gerade mit dem Thema der Sanktionen interessanterweise, also nicht ihr nur spezifisch, sondern halt generell die linke Unterstützerinnenseite dieser Initiative polemisch angegriffen. Da kam dann teilweise der Vorwurf der Putin-Freundschaft. Das kann man vielleicht zum gewissen Grad mit dem Manövrieren der SVP argumentieren. Aber wieso, kannst du dir das vielleicht erklären, wieso ist die Reaktion so harsch und doch auch so polemisch für Unterstützerinnen und Unterstützer dieser Initiative von links, weil die Initiative wird ja nicht nur für Russland gelten.
0: Nein, ich denke, das hat eben einen moralischen Aspekt. Also das Bedürfnis, dass man ja einen Staat, der einen anderen Staat überfällt, irgendwie bestrafen möchte, kann man ja verstehen. Aber es ist nicht Realpolitik. Also die USA, die verhängt Sanktionen gegen Russland, gegen Venezuela, gegen Iran aus ganz bestimmten Gründen. Und das sind ihre Interessen, die sie da vertreten. Und wir wollen eigentlich nicht die transatlantische Linie verfolgen. Und da aus diesem Bedürfnis heraus, doch irgendetwas muss man doch machen, das ist halt auch ungleich verteilt, oder? Das habe ich vorhin schon erwähnt. Bei gewissen Ländern lässt man es einfach

0: sehen, die Welt schweigt, wie Francesco Albanese sagt. Und wenn es in der Ukraine passiert, dann ist ja dann ist das etwas anderes. Dann findet man unbedingt und ganz leidenschaftlich wird ja auch von der SP noch mehr und noch mehr Sanktionen gefordert.
1: Mit dem Konflikt in der Ukraine hat man ja auch ein bisschen beobachten können, wie dann Organisationen, die immer strikt gegen Ausfuhr von Waffen waren, plötzlich fanden, ah nein, jetzt muss man aber Waffen liefern, weil jetzt ist ja Krieg. Dann aber doch auch die Frage, die sich mir hier ja stellt. Also du hast so ein bisschen das Gefühl von der Seite erwähnt, etwas muss man ja machen. Bewertet das denn eigentlich nicht auch die Akteurinnen und Akteure eben im globalen Norden oder in den imperialistischen Staaten ein bisschen über? Also wird ja gern auch angeführt, die Sanktionen gegenüber von Südafrika. Das macht ja schon auch irgendwie gewissermaßen die Leute vor Ort, die dann beispielsweise das Ende von Apartheid erkämpft haben, unsichtbar.
0: Ja gut, das Beispiel Südafrika, das war in den 80er Jahren, da muss man sich daran erinnern, das waren UN-Sanktionen. Und die Schweiz war noch nicht in der UNO und sie haben keine Sanktionen ergriffen, sondern weiter Geschäfte gemacht mit dem südafrikanischen Staat. Also diese Hoffnung, das hat ja Mandela mal gesagt, die Sanktionen hätten geholfen, das Regime zum Umdenken zu bewegen. Das kann sein, aber es ist nicht nur die Sanktionen gewesen, sondern es hatte schon lange eine starke Bürgerrechtsbewegung, die sich gewehrt hat. Und die Sanktionen haben sicher ihren Teil beigetragen, aber sie waren breit abgestützt von der UNO. Das ist ja der Unterschied, kann ich vielleicht jetzt auch noch gerade sagen, zwischen unilateralen Sanktionen, das sind alle der EU, der USA. Die Schweiz kann keine unilateralen Sanktionen verhängen. Sie kann nur zusammen mit der EU oder eben diese UNO-Sanktionen mit. Dort musste sie, da ist sie verpflichtet, aber die EU-Sanktionen kann sie entscheiden, ob sie die mittragen will oder nicht. Und UNO-Sanktionen, das weiß ich auch aus dieser Untersuchung, die haben einfach mehr Kontrolle, sind viel breiter abgestützt, sind dann über 100 Länder, die zustimmen. Und die haben jetzt in den letzten 30 Jahren, ist es ihnen gelungen, diese negativen Folgen in den Zivilbevölkerungen ein wenig zu minimieren. Und das ist bei unilateralen Sanktionen eben nicht der Fall. Sie müssten eigentlich die Menschenrechte einhalten und das Völkerrecht ebenfalls. Aber das wird immer wieder gebrochen. Und deshalb sind ja eigentlich, wenn schon, UN-Sanktionen eher zu begrüßen als unilaterale Sanktionen. Und die sind ja weiter erlaubt mit der Initiative. Vielleicht kann ich noch etwas sagen zu den unilateralen Sanktionen, jetzt gerade auch gegen Russland. Russland und die Schweiz, die haben ja immer noch einen Handel. Das sind nämlich alle nicht sanktionierten Güter, der ist stark zurückgegangen natürlich und der beträgt heute etwa 0,2 Milliarden zum Beispiel. Die Gesamtexporte der Schweiz betragen 287 Milliarden, also Russland war schon immer ein kleiner Markt. Und was sanktioniert wird, das sind diese Dual-Use-Güter. Und die Schweiz ist eigentlich eine weit vorne dabei mit der Ausfuhr von Dual-Use-Gütern, das sind zivile Güter, die militärisch umgerüstet werden können. Sie steht nämlich an sechster Stelle weltweit von Dual-Use-Exporteuren. Das war dann 2023 betrug das 5,3 Milliarden. Jetzt muss man kontextualisieren. Die Gesamtausfuhr von Dual-Use-Gütern nach Russland betrug für die Jahre 2016 bis 2022 annähernd, das ist nur geschätzte Zahl, 100 Millionen. Also es ist ein kleiner Geldsack, der da quasi sanktioniert wird, so gesehen. Das sehen auch die Bürgerlichen so. Es ist für diese Sanktionen jetzt im Falle von Russland, wo es die Dual-Use-Güter betrifft, ist für sie vernachlässigbar. Es geht darum, dass man es sich nicht verderben will mit den Großmächten, also mit der EU und mit der USA. Sie sagen, das ist Sicherheitspolitik, man muss sich nach allen Seiten orientieren, damit dann die Schweiz im Falle eines großen Krieges in Europa, da können wir vielleicht auch noch darüber sprechen, nicht angegriffen wird und Hilfe bekommt. Man muss etwas geben, damit man nachher etwas bekommt. Das ist die Devise des Bundesrates. Das ist jetzt auch eine Polemik, die läuft, dass die Initiative, ich rede zwar nicht gerne über Blocher, ja, aber vielleicht jetzt im Sinne der Kontextualisierung diese Milliarden, die da die Endkrim in Russland verdienen soll. Also die WOT hat geschrieben, sie zahlen etwa 1 Million US-Dollar, sie hat geschrieben 1,6. Ich komme nur auf 1 Million US-Dollar

0: bezahlt an Russland rund 14 Millionen Steuern pro Jahr, weil die Ausbeuter haben, die eben nicht sanktioniert sind. Ich kann jetzt noch die EU-Firmen nennen, wie viel das die nach Russland Steuern abliefern. Das sind im selben Jahr 2024 2,5 Milliarden Euro. Also wenn die Schweiz die Sanktionen der EU nicht mitträgt, ist das für Russland kein großer Schaden. Das Bedürfnis, dass man doch bestrafen müsste, hält sich in kleinem Rahmen.
1: Du hast vorher die Ausnahmen, kann man sagen, erwähnt bezüglich der Sanktionen, die von der UN herkommen. Mhm. Was bei mir schon so ein bisschen die Frage geweckt hat, die UN mit seinem Sicherheitsrat, wo dann fünf Großmächte sitzen, die Vetorecht haben, wo immer wieder mal das Vetorecht in sehr bedenklicher Art und Weise genutzt wird, wo beispielsweise dann Sanktionen gegen Verbündete der USA verhindert werden. Warum ist es dann, wenn wir jetzt davon sprechen, die Initiative würde angenommen werden, neutraler oder internationalistischer oder blockfreier, wenn man wie das eigene Handeln von der Zustimmung von diesen imperialistischen Großmächten abhängig macht?
0: Ja, das ist halt ein Entscheid, oder? Diese unilateralen Sanktionen kann die Schweiz übernehmen oder sie kann sie nicht übernehmen. Es geht immer darum, eine glaubwürdige Neutralitätspolitik zu machen, und auch da gehen halt die Meinungen auseinander, das habe ich vorhin gesagt. Glaubwürdige Politik, glaubwürdige Neutralität besagt, dass eben die Schweiz auch friedensorientiert handeln könnte und sich auch so gegenüber den Großmächten positionieren. Und die andere Seite ist, wenn quasi unilaterale Sanktionen wegfallen, dann schneiden wir uns ins eigene Fleisch und müssen uns eines Tages einsam und allein gegen irgendwelche Angreifer verteidigen. Das Problem des UNO-Sicherheitsrates, der ständigen Kommission, die das Vetorecht hat, das hat auch die USA, das hat auch China und Russland, das wird seit Jahren moniert. Natürlich von allen anderen Ländern des globalen Südens, weil sie kommen dann immer zu kurz. Also wäre vielleicht auch eine Möglichkeit, oder müsste es sein, die UNO zu stärken und dieses System des Sicherheitsrates und des Vetorechts, was wirklich auch schon 30 Jahre ein Thema ist, endlich zu reformieren.
1: Ich habe gerade zu dem Passus noch eine Frage aus der Fragestunde 2003 entdeckt gehabt, wo Anita Fetz von der sozialdemokratischen Fraktion im Nationalrat gefragt hatte, bezüglich Aufhebung der UNO-Sanktionen gegen den Irak, hat gesagt, dass vor allem dort die Bevölkerung, insbesondere Frauen, Kinder am meisten leiden, Kindersterblichkeit ist gestiegen, Bevölkerung sei so geschwächt und resigniert und könne sich kaum gegen den Diktator Hussein auflehnen. Mittlerweile ist der Ton bei der etablierten Linken bezüglich dem Thema von Sanktionen und ich glaube, in der SP wird ja niemand in Frage stellen, dass Hussein schon auch vergleichbar schlimm ist wie Putin oder vielleicht sogar schlimmer. Mhm. Was ist da passiert in den letzten 23 Jahren, dass man jetzt eigentlich fast schon den Allgemeinverstand mitgegeben bekommt, wir müssen Sanktionen führen?
0: Das ist natürlich schwierig, das zu beurteilen, wie stark die Bevölkerung Russlands, und es gibt ja sehr unterschiedlich. Es gibt die Mittelschicht, es gibt die oligarchen Oberschichten, es gibt die arme Landbevölkerung. Was ich schon gesagt habe, Sanktionen betreffen einfach die Ärmsten, und die Reichsten können sich irgendwie anders organisieren. Und von daher finde ich, kann ich das als Linke nicht mittragen. Wirklich nicht. Und ob jetzt damit vielleicht eine Revolution oder ein Aufstand eher in die Gänge kommt, je schlechter es den Leuten geht, finde ich schon ein bisschen fast zynisch, ehrlich gesagt.
1: Ich hätte nämlich noch eine Frage bezüglich einer möglichen unilateralen Sanktion. Wir haben in den letzten paar Tagen, auch Wochen, immer wieder den Ruf gehört nach Sanktionen gegen die israelische Regierung, vor allem wegen Aussagen von Itamar Ben-Gvir. Es hat aber auch andere sehr, sehr problematische Aspekte dort gegeben. Solange ja quasi sich Israel in diesem eher langgezogenen Kriegszustand befindet. Mhm. Mit dieser Initiative wären dann ja keine Sanktionen mehr möglich gegen die israelische Regierung beispielsweise.

0: Oder sehe ich das falsch?
1: Außen ohne Sanktionen.
0: Nein, nein, unilaterale Dinge seitens der Schweiz, beispielsweise Einreiseverbot, Einfrieren von Vermögen, gezielte Beschränkungen von gewissen Rüstungsgütern.
1: Gut, Rüstungsgüter ist wieder etwas anderes, weil das ist das Waffenembargo. Also ein neutraler Staat kann nicht an kriegsführende Länder Waffen exportieren. Ich weiß nicht, wie viel Waffen die Schweiz trotzdem exportiert nach Israel, wie das genau geht. Ich weiß einfach, dass der Rüstungschef der Schweiz sich immer wieder in Israel aufhält, um irgendwelche Waffenverträge abzuschließen, sei das jetzt als Import oder Export. Da bin ich zu wenig informiert. Ja, das ist natürlich schon eine Einschränkung, dass diese unilateralen Sanktionen, wie eben abgesehen von Gütern, Reisebeschränkungen und Einfrieren von Vermögen und so weiter, möglicherweise nicht mehr möglich sind. Ich bin nicht so sicher, weil die Schweizer Banken stehen dermaßen unter Druck der US-Justiz. Die rühren keinen Finger, was gegen die USA ist, weil sie mit Sekundärsanktionen belastet werden, wenn sie das nicht tun. Also das ist schon ein ganzes Regulativ, das schon ziemlich viel nicht möglich macht, weil solche Transaktionen den Banken gar nicht erlaubt sind. Natürlich gibt es da immer Umwege, kann ich mir vorstellen, aber das muss man ja vielleicht auch sehen, der Finanzplatz der Schweiz braucht diese unilateralen Sanktionen der EU, damit sie eben compliant, heißt das dann, das Vertrauen der Kundschaft nicht verliert. Das ist ganz wichtig. Also wenn ich als Linke indirekt den Finanzplatz Schweiz schütze, weil ich diese unilateralen Sanktionen befürworte, ist mir das zuwider. Es ist eigentlich nicht meine Absicht, den Finanzplatz zu schützen.
0: Du bist ja Historikerin. Wenn wir jetzt in die Vergangenheit zurückblicken, siehst du da konkrete Punkte in der Geschichte, wo so ein Passus, dass wir keine Sanktionen in solchen Fällen ja mittragen oder aussprechen, dass das einen positiven Effekt hätte haben können? Einfach so mal, um so zu versuchen, das konkret zu illustrieren, was Auswirkungen von so einer Initiative sein könnten.
1: Ich glaube, ich kann da zu wenig darüber sagen, weil mir jetzt gerade kein konkreter Fall in den Sinn kommt, wo die Schweiz explizit Sanktionen nicht mitgetragen hätte. Also die UNO-Sanktionen hat sie immer mittragen müssen. Dann hätte sie noch die EU-Sanktionen mittragen können. Das hat sie aber in der Vergangenheit eher nicht gemacht. Also das ist jetzt, nach 2014 ja beispielsweise auch nicht. Das ist jetzt wirklich die große Wende 2022. Die Schweiz hat noch nie in diesem Ausmaß 1:1 Sanktionen der EU übernommen. Quasi 1:1. Was ich, wenn ich in die Vergangenheit blicke, sehe, ist, dass die Schweiz einfach auch viel erreicht hat mit ihren diplomatischen Diensten. Also sie hat in Kolumbien vermittelt, sie hat in Nepal vermittelt, sie hat in Korea früher vermittelt. Und das sollte man eigentlich stark machen und nicht aufs Spiel setzen, weil die Glaubwürdigkeit verliert die Schweiz mit den Sanktionen. Das sieht man ja auch mit Russland jetzt. Für Russland ist die Schweiz kein freundlicher Staat mehr, weil sie diese Sanktionen mitträgt. Also das Vertrauen in Vermittlungsdienste schwindet sehr schnell.
0: So, das eine ist so ein bisschen mit dem Initiativtext, wo recht explizit ist, dass und trifft auch keine nicht-militärischen Zwangsmaßnahmen gegen kriegführende Staaten. Das würde doch heißen, dass im Friedensfall Sanktionen gegen Nationen immer noch möglich wären. Oder sehe ich das falsch?
1: Ich überlege eben gerade, hat die Schweiz überhaupt je Sanktionen im Friedensfall mitgetragen? Kann sein. Also die UNO-Sanktionen, das geht immer darum, Menschenrechtsverletzungen zu ahnden. Ich weiß jetzt nicht genau, ob das dann noch möglich ist oder nicht. Also ja, für mich ist das Sanktionsregime nicht wirklich gerecht. Es ist im Sinne der westlichen Staaten. Und ich glaube nicht, dass das eine Lösung ist. Es gibt auch in der Literatur solche, die sagen, Sanktionsregime ist der erste Schritt, nachher kommt der Krieg. Ich hoffe nicht, dass das zutrifft, aber ich kann einfach am Sanktionsregime nichts Positives abgewinnen. Es ist immer der Westen, der seine westlichen Werte anderen Ländern aufoktroyiert, auch wenn das dann Menschenrechtsverletzungen und so weiter sind. Man müsste ein anderes System entwickeln und da könnte die Schweiz eben beitragen. Sie könnte Friedensbündnisse schließen mit anderen neutralen Staaten und nicht sich einem Kriegsbündnis wie der NATO annähern.
0: Und dann noch die letzte. Stellen wir uns vor, am 28. September, die Initiative wird angenommen, sie kommt durch die Stände und dann die große Frage, wer verfügt über diesen Sieg? Also die antimilitaristische Linke, gerade mit der Linken, die sich da doch auch ein wenig gegenseitig zerfleischt, oder dann doch jene Kräfte, rechtskonservative Kräfte, die das jetzt mit der bewaffneten Neutralität als Argument beispielsweise für eine Aufrüstung nehmen. Wer steht am Schluss als Sieger da?
1: Also ich muss sagen, das interessiert mich eigentlich nicht so groß. Also für uns ist die große Debatte, ist diese Debatte der NATO-Annäherung und dieses Sanktionsregime. Was dann daraus wird, das ist sowieso dem Bundesrat überlassen. Er kann Sanktionen erlassen oder nicht erlassen, das ist das SECO, das das bestimmt. Und Bündnisbeitritt ist sowieso nicht möglich. Aber wenn es in der Verfassung steht, wäre es ein Signal. Es wäre ein Signal, wenn das steht, Bündnisverbote gibt es. Wenn das steht, ist das das Signal, die Bevölkerung oder die Stimmbevölkerung will keine Annäherungen mehr an die NATO, sie will keinen Bündnisbeitritt. Und dann macht es vielleicht doch dem Bundesrat etwas schwerer, auch diese Kooperationen ungebremst fortzusetzen. Aber dass das dann so viel ändert, das glaube ich nicht. Und die ganze Aufrüstung, die geht sowieso weiter. Das haben ja auch die linken Parteien da, sind eingeschränkt und die SP hat sich eigentlich wie die Liberalen für die EU, sie will in die EU, sie will in eine EU-Armee, wenn sie sie dann mal gibt. Deshalb ist sie auch für eine gemeinsame Aufrüstung, obwohl sie dann immer mal wieder moniert, das ist eigentlich die richtige Aufrüstung, gemeinsame Waffenkäufe mit der EU. Sie hat sich insofern für den großen Geldsatz entschieden, wie die bürgerlichen Parteien, die sich das Rüstungsgeschäft sichern wollen. Und ich sehe da keinen großen Unterschied. Und natürlich, die SVP ist keine Friedenspartei und sie ist für die NATO-Doktrin Abschreckung durch Aufrüsten müssen mindestens eine große Armee haben. Das ist nicht unsere Linie.
0: Genau, das wäre es eigentlich von meiner Seite mit den Fragen gewesen. Falls du noch etwas hättest, was du ganz wichtig findest, dass das noch gesagt wird, dann hättest du hier jetzt Platz dazu.
1: Also ich möchte einfach nochmals das Moment der Dringlichkeit betonen. Im Moment ist es so, wir befinden uns in einem Wettrüsten. Die NATO hat 100 einsatzfähige Atombomben in Europa verteilt, will noch mehr verteilen. Die nukleare Rüstungskontrolle ist seit längerem ruiniert und die Eskalationsgefahr steigt einfach mit dieser immensen Hochrüstung in Europa. Wir müssen einfach diesen Regierungsvertretern vertrauen, dass sie die Kontrolle nicht verlieren. Und ich denke, da wäre wichtig, dass man dieser Setzung, dass ein Angriff Russlands bevorsteht, was auch der Bundesrat übernimmt, eben eine Setzung ist. Fällt die, ist auch die ganze Begründung für die gesamte Aufrüstung vorbei. Und ein Krieg ist in diesem Sinne, mit dieser atomaren Aufrüstung, heute nicht mehr zu gewinnen, unserer Meinung nach.
0: Besten Dank, Lydia Elmer. Ja, ihr habt das Interview gehört, wo ich hoffentlich auch schön in die Tiefe gegangen bin und nicht nur ich das finde, sondern ihr auch. Jetzt kommen wir da schon zum Ende von dieser Folge von der Politur. Ihr könnt dann die natürlich noch in der Wiederholung noch hören, aber ich erzähle euch sonst noch, was es da weiterhin auf Radio Stadtfilter wird geben in den nächsten paar Stunden. Jetzt geht es da erstmal weiter mit Musik a Gogo bis um 7 Uhr. Dann kommt On Tour. On Tour ist die Sendung von den vier grossen Musikclubs in Winterthur, vom Gaswerk am Albani, im Kraftfeld und im Salzhaus. Das geht bis um 8 Uhr, dann geht es weiter mit Garacho. 3 Stunden bis um
2: 11 Uhr. Nochmal eine Stunde Musik agogo und dann wird die Folge von der Politur nochmal wiederholt. Ebenso am 4 Uhr. Morgen dann der Morgomat mit Doppel-D, Dominik Dussek, Daniel Düsentrieb, Diogenes Düsenbier, Dosenbier oder was auch immer ihr für die beste Auflösung von dem Akronym haltet. Dann am 12 Uhr gibt es den High Noon mit allen. Und am 6. gibt es nochmal Politur, dann nicht mit mir, sondern mit der Laura Manser und Elias. Und ich tue mich mal ausklinken. Ich wünsche euch einen fantastischen Tag. Vergesst nicht, morgen Runde 5 FCW gegen Stade Lausanne Uschi. Und wir hören uns in der nächsten Woche wieder.
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1: Jawohl, es ist wieder mal Zeit für On Tour. Wieder mal Zeit für einen Konzertkalender von dieser Stadt. Ich finde auch den, wo die relevanten Konzerte von dieser Stadt werden da vorgestellt und zusammengefasst. Und heute sind drei von den vier Clubs anwesend oder haben eine Vertretung geschickt. Vom Albani hat leider niemand kommen aus Krankheitsgründen. Sie haben aber sowieso mehr oder weniger Sommerpause noch. Da, von dem her haben sie kein Konzert, aber wir werden die wichtigen Sachen da natürlich euch auch mitteilen. Und von den anwesenden Menschen her, ich finde, ich könnte mich selbst kurz vorstellen und ich fange direkt vis-à-vis von mir an.
2: Okay, ja, da ist die Ina vom Gaswerk, hallo.
3: Da ist der Leander vom Salzhaus, hallo, hallo.
4: Und Alex von Krafti.
1: Und mein Name ist Ursina, ich bin vom Stadtfilter da, echt nur zum Durchführen. Alles Wichtige werdet ihr uns erzählen. Wir schauen den September an, was im Salzi, im Gaswerk, im Krafti so an Konzert läuft. Und wenn ich da den On-Tour-Kalender durchscrolle, glaube ich, die erste seid ihr, Alex, im Portier, oder? Mit einem Monomontag?
4: Ah, tatsächlich. Jetzt bin ich überhaupt nicht parat gewesen, weil ich wieder mal vergessen habe, dass es den Monomonti gibt. Aber wir haben am Montag, 7.9., erste Montag vom September, erste Monomontag nach der Sommerpause. Es kommt Phobi, das ist ein Quartett und der Name steht für Fear of Being Included und sie trauen sich jetzt trotzdem raus und included uns in ihre Musik, auf was ich mich sehr freue. Es ist so Alternativ-Rock, wo ich auch noch nicht so viel davon kenne, weil sie gar noch nicht so viel veröffentlicht haben, aber ich glaube, wir können in etwas können wir jetzt schon reinhören. Das heisst Cold Sweat, passend zum grossen Moment vom Debüt wahrscheinlich.

0: Phobie.
1: Phobie.
0: Youth being included.
1: Be included, Montag, 7. September.
0: Ich behaupte, ich weiß nicht, ob es der allgemein der herzigste Name wird sein, der heute runterfällt, aber ich finde, es ist sicher der beste Pun, weil ich glaube, es ist auch der einzige, der eine Pun drin.
1: Vielleicht. Von allen Namen, die heute Abend da sind. Vielleicht.
0: Ja, achten, passiert auch noch etwas.
2: Ja, genau. Und zwar, jetzt, ich bin ja auf der Justus, also muss ich meine Stimme noch tiefer machen. und zwar in Albanien haben wir ein Pub-Quiz. Legendäre Pub-Quiz. Und dann geht es nachher weiter am Wochenende im Krafti.
1: Am Wochenende im Krafti?
2: Wer ist als Nächster?
1: Schauen wir mal.
2: Nein, Gazi, Entschuldigung.
3: Genau, ich glaub, wir mischen, uns, ja, wir mischen uns rein. Genau. ja, die Gazi-Saison startet endlich wieder nach einer gefühlten Ewigkeit und einer super langsamen Pause am 11.09. Gestartet wird mit Color Haze. Die sind aus München, Deutschland, gehören so zu den Urgesteinen der Psychedelic Stoner Desert Rock Szene. Und unterstützt werden sie von den hauseigenen Hellroom Projectors, die auch im Gaswerk proben. Und um ein bisschen reinzukommen in den Groove, hören wir Rome vom 2025er Album von den Hellroom Projectors, Jupiter 2.

0: Das war Rome von den Hellroom Projectors, die werden im Gaswerk spielen als Support von Color Haze. Habe ich es richtig gesagt?
1: Ihnen? Yes.
0: Yeah. Und bei euch geht es auch gerade weiter?
1: Genau, Samstag, einen Tag danach, werden eher ruhigere, entspanntere Töne im Gaswerk angeschlagen. Ist ja doch eher selten. Und zwar haben wir zwei Singer-Songwriter aus den USA bei uns im Gaswerk auf der Bühne. Das ist zum einen Corey Hansen und Cole Berliner. I don't know. I hope I'm saying it right.
2: I am a Berliner.
1: Ja, genau. Daran muss ich auch denken.
2: Ich bin eine Berliner, sorry.
1: Corey Hansen kennt man vielleicht als Kopf der Psychedelic-Rockband Wand. Jetzt ist er eben auch solo unterwegs. Seine Band hat er aber trotzdem im Gepäck, die ihn unterstützt auf der Tour. Und die haben auch an seinem Solo-Projekt am Album mitgearbeitet. Genau, und ja, wir schauen mal, wie es läuft mit ein bisschen ruhigeren Tönen im Gasi. Ich freue mich drauf. Und zur Einstimmung gibt's Garden of Delight von Corey Hansen.

0: Der Corey Hansen, der den Gazi Lounge.
1: Oh, die Gazi Lounge, ja, das wird großartig. Vielen Dank dafür. Ich übernehme das, aber ich werde dich crediten, ist okay?
2: Sehr schön, sehr schön. Ich glaube, wir schauen jetzt dieses Wochenende. Und zwar auf den Samstag, 12.09. Dort ist etwas im Salzhaus, von ich dann gar nicht dazukomme. Aber es ist auch etwas im Albani, und zwar der Rabbit Hole Club. Dort spielen Maria Kova und Tiemo. Es gibt Deep House, es gibt Tech House. Das ist einfach Street Parade, After Party eigentlich. Genau. Im Salzhaus ist es ein bisschen ruhiger, und zwar, also nicht unbedingt ruhiger, aber langsamer von den BPMs. Und zwar ist es Sabarena, das ist die legendäre Party, die veranstalten wir zusammen mit dem Steh und dem Mette von Subsanity Sound System. Die zwei Jungs sind mega tief in der Dub- und in der Sound System-Szene verankert und machen immer mega coole Bookings. Zweimal im Jahr machen wir die Party, und dieses Jahr haben sie Concrete Lion aus Birmingham und Bristol zu uns geholt nach Vinti, und das sind also Birmingham und Bristol, das sind zwei Jungs, das ist der Kai Dub, der Dubtronics, und die gelten eigentlich als Vertreter von der neuen Generation, in Anführungszeichen, sind aber auch schon seit 2007 in der Szene aktiv, also man sieht, das ist, es braucht viel, bis man da alles nicht mehr neu erzählt wird in der Szene, und passend zu Concrete Lion Sound System hören wir jetzt den Concrete Jungle mit dem Kai Dub.
0: Ja, ich bin schlecht vorbereitet gewesen, aber es kommt gerade.
2: Jetzt habe ich einfach einen zu schnellen Abschluss gefunden. Ich kann auch gerne noch ein bisschen weiterreden. Das kann ich den ganzen Tag.

0: Yes, das war
1: Concrete Jungle. Von der Party im Salzhaus Sub-Arena am 12.09.
0: Genau.
2: Oh yeah.
1: Oh yeah. Very good. Ich glaube, dann kommen wir zu dir. Ja, zum Kraftfeld.
0: Genau, Kraftfeld, bitte September. Ein Termin, auf den wir uns jetzt betriebsintern mega freuen. Wir haben nämlich entschieden, dass wir ab jetzt Donnerstag am Abend die Bar wieder öffnet. Das hat sie ja seit dem Jahr 2024, als Kraft das Crowdfunding hat müssen machen, gar nicht mehr gegeben. Und jetzt werden wir immer am Donnerstagabend offen haben. Und es wird noch Programm geben dazu. An dem ersten Donnerstagabend ist es ein Ping-Pong-Turnier. Das steht noch nicht mal auf der Website, aber wir können sie jetzt schon eintragen und anfangen zu trainieren. Es sind auch schon Schreibworkshop-Plans, einzelne Konzerte, Siebdruckwerkschaften, solche Sachen. Das ist aber alles erst noch am Anlaufen, deshalb ist es jetzt so super intern erzählt. Und deshalb vielleicht umso krasser zum Hören, wenn man jetzt Radio hört. Aber etwas, was wir schon sehr fix kommuniziert haben, wo auch schon alles auf der Website ersichtlich ist, ist der Freitag, 18.09. Dann haben wir ein Konzert mit Fiella von Zürich und Bahnhof bei

0: können wir eigentlich wählen, wo wir reinhören wollen als erstes. Oder vielleicht auch nur etwas, je nach Zeit. So.
1: Das ganze Buffet zur Auswahl.
2: Oh! Hey, heute aber noch.
0: On fire!
2: Mit der Maschine. Hey, ich finde, also mir interessiert schon vor allem Fjell.
0: Ja, also, perfekt.
2: Vor allem Ziggy Storyline finde ich einfach einen guten Songtitel an.
0: Das catcht natürlich, das stimmt.
2: Lassen wir doch da drin.

0: Ziggy Storyline ist das gewesen. Von Fiella, wo man am 18. September, Freitag, im Kraftig hören kann. Zusammen mit Bahnhof Buffet Rosenthal. Und ihr seid in der Untersendung jetzt.
1: Yes, stimmt. Kann man auch wieder mal sagen. Das war echt mein Job. Anyway. Bei euch ist auch am gleichen Tag in einem
2: Glas etwas. Genau, am 18.09. kommt uns der liebe Dave Collide besuchen, diesmal mit den Everkids. Dave Collide kennt man

im Gazi-Kosmos schon, weil er war schon ein paar Mal da mit seiner anderen Kapelle Bike Age und auch schon solo hat er an einem legendär schönen Helferinnenfest im Gaswerk gespielt. Und jetzt ist er mit seiner neuen Band, den Everkids, da. Und supported werden sie von Desert Lily. Also alle Menschen da draußen, die Lust haben auf Punkrock, Emo, eine gute Zeit und ein paar Akustikgitarren sind an dem Abend bestens aufgehoben im Gazi. Und genauso für die Stimmung und fürs Eingrooven gibt's jetzt Skies Clear von Dave Collide and the Advocates.

0: Sky's Clear, Dave Collide und
1: The Advocates.
0: Thank you.
1: You're welcome.
0: Genau, schieben wir noch die Untersendung. Danke, Alex.
2: Nein, ich bin wirklich froh. Ich habe overstepped.
0: Nein, gar nicht. Ich bin wirklich froh, weil ich das wirklich komplett vergessen habe. Ab und zu sagen, um was es da geht. Item, es geht um Programm in den Unterclubs und im Southhouse. Es passiert etwas am 18.
3: Es passiert immer etwas, was schon ganz viel passiert ist, aber jetzt auch zum letzten Mal passiert. Und zwar unsere We Love 80s macht die Finissage, wenn man dem so will sagen. Finier, ich weiß nicht. Auf jeden Fall das letzte Mal We Love 80s. Es gibt ganz viele coole Sachen aus den 80ern. Es gibt ja, einfach coole Leute und wahrscheinlich auch ein paar Tränchen.
1: Ja. Ist ja außer mir noch jemand in den 80ern geboren? Nee, ne?
4: Nein.
3: Damn.
1: Okay. Oh well.
0: Ja, du musst fast gehen, oder?
1: Eigentlich schon, aber ja. Dave ist ja dann auch da. Wir machen, wir hören erst ein bisschen Dave, sagen dann kurz im Krafti Hallo und kommen dann alle zur 80er Party und weinen.
3: Okay? Ich finde, das ist
0: ja, gut. Sehr, das ist eine gute Tour.
4: Nice. Das ist ein sehr schöner Plan. Ja.
3: Wo geht es denn weiter? Ich glaube, schon wieder im Gaswerk.
0: Ich würde auch sagen, 19. Samstag.
1: Genau, wir haben Annabelle Cherlex bei uns zu Gast und sie beschreiben ihre Musik sensationell gut, finde ich, als Garage, Pop und Dead Rock. Und Dead Rock ist so geil. Und Annabelle Cherlex ist das Projekt der Singer-Songwriterin Lindsay Mackin aus Austin. Und zusammen mit ihrer Band ist sie eigentlich bekannt dafür, recht mitreißende und chaotische Live-Shows zu geben und zu präsentieren. Und wir hören gleich mal rein in den Song Candy Apple Red. Und an dem Abend werden sie supported von den Schweizern Television Mind, die man vielleicht auch kennt. Und genau, ja, Candy Apple Red, Annabelle Cherlex. Ja,

0: Der Dad Rock.
1: Yes.
0: Candy Apple Red haben wir gehört von Annabelle Chairlegs, wo wird im Gaswerk sein am Samstag, 19.09. Jetzt geht es mit Portier.
2: Genau. Montag, 21. Monomontag in Portier. An diesem Tag mit jemandem von Kanada, mit dem John McKeel, was man an dieser Stelle auch noch erwähnen darf. Es ist ja vielleicht ein bisschen selten, dass internationale Gäste in Portier in so einem kleinen Raum auftreten. Aber an diesem Montag ist John McKeel. Er ist ein kanadischer Singer-Songwriter, der so Lo-Fi, Psychedelic, Rock, Bedroom, nostalgische Sachen macht. Einer so ein bisschen fein und zwischendurch mal ein bisschen weniger fein. Und er präsentiert sein neues Album sogar, das heisst Gold Horatio, an diesem Tag. Und wir hören jetzt ein Lied, das heisst Order.

0: Order ist das gewesen, von John McKeel, wo übrigens seine Lieder im kanadischen Sumpfgebiet aufnimmt, wenn man am PR-Text glauben darf, und das machen wir natürlich da in der Untour-Sendung. Dann könnt ihr hören, live gesehen am Monumentic in Porte am 21.
1: September.
0: Ja,
1: perfekt.
0: 21. September.
1: Jawohl, wir, in dieser Woche am 26. Samstag. Jetzt genau. Im Gasewerk das nächste Konzert.
2: Yes, und zwar, vielleicht hat es die ein oder andere Person schon gemerkt, dass im Gasi ein bisschen mehr Hip-Hop läuft, was mich ganz doll freut. Und das ist unter anderem auch durch den Krizzle entstanden, den man ja in Vinti kennt. Mhm. Und am 26.09. machen wir die zweite Ausgabe vom Mundart-Rap Bös, kuratiert von Krizzle bei uns im Gasi. Beim ersten Mal standen unter anderem Hans Nötig und Mr. Pancroft auf der Bühne. Und jetzt ist quasi der EP-Release von Mohsin im Zentrum, den man vielleicht auch bei den MFW gesehen hat an der Startrampe. Und eingetütet und eingepackt wird das Ganze mit Auftritten von Dress und Colorby. Und ja, ich freue mich ganz doll. Ich hoffe, viele Leute kommen und genau, und wir können so ein bisschen den Hip-Hop und Rap im Gaswerk wieder aufleben lassen. Das wäre sehr schön.
3: Voll cool, jetzt haben wir da den Dad Rock gehabt und dann sogar noch den Papa vom Rap. Also,
2: Diversity, Diversity.
1: Und wenn man mehr über Mohsin erfahren will, kann man selbstverständlich als Musikfestwoche Interview mit Radio Stadthütter nachhören bei unserer Stadthütter.ch, also mal ein Cross-Promotion machen. Oder?
2: Genau. Es wurde auch mal ein Promo-Video im Gasweg mit ihm gedreht. Also auch gerne mal irgendwie bei der Plattform YouTube vorbeischauen, da gibt es das auch.
3: Wie hat die Plattform geheißen?
2: YouTube, ich weiß nicht, ob man das kennt. Ne?
3: So, ah, okay, ist auch schon.
2: So der neue Scheiß aus Amerika.
1: Jawohl. Genau. Ja, Hürde habe ich da im, yes, in der Playlist. Da lassen genau wir doch rein.
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0: ist das etwas oder gar nicht. I'm done.
1: Das ist der Moussin?
2: Ja.
1: Okay. Mit Hürde gesehen, die wird am 26.
2: Korrekt.
1: Sehr gut. Und Untersendung, by the way. Was ist dir? Wir können euch vielleicht auch mal wiederholen. Sie sind übrigens VertreterInnen vom Salzhaus, vom Gaswerk und vom Kraftwerk da, Albani verhindert. Aber in Gedanken und im Herz natürlich bei uns.
2: Gute Besserung.
1: Absolut. Ja, gute Besserung. Shoutout.
3: Es ist und.
2: Wow.
1: Ja. Du weißt schon, dass ich alles anladen kann, was du da siehst. Ich kann einfach draussen schon einen Jingle schneiden.
3: Das ist ja off-record.
1: Okay. Scheiße. Ich will nichts sagen.
3: Ja, ich glaube, wir machen einen kleinen Gump für über 4 Tage. Und zwar gehen wir zum 30. September. Dann ist Maria José Hiergo im Salzhaus. Sie wäre eigentlich im Dezember schon im Salzhaus gewesen. Das Konzert wird aber leider müssen verschoben werden. Und jetzt kommt sie aber wirklich. Und viele kennen sie vielleicht schon so aus der A Colors Show oder dem Tiny Desk Konzert. Die sind beide recht so in die Decke gegangen. Sie ist so eigentlich die Stimme vom so zeitgenössischen Flamenco. Und also der Fokus ist auch wirklich auf dem zeitgenössischen, weil viele Leute denken, jetzt sind rote Kleider, Castagnette, ein bisschen Gitarre. Hat schon all die Elemente drin, aber ganz viel Hip-Hop, ganz viel elektrische Einflüsse, aber es ist auch so ein bisschen poppig so. Ihr hört das nachher gerade, wie das tönt. Ja, und freut uns ganz fest, dass sie jetzt endlich da ist. Support gibt es von Akira. Und wie gesagt, 30. September, wir hören jetzt Bien de Amores.

0: wunderschön.
1: Ich habe mich gerade ein bisschen verliebt in den Song. Mhm.
2: Das ist sehr, sehr schön. Oh, schön.
0: Das ist definitiv heute auch auf Dauerschleife gelaufen bei mir. Mhm. Jetzt, ich glaube, wir sind ja jetzt eigentlich schon fertig mit dem September, aber ich glaube, wir schauen noch ein bisschen in Oktober, habe ich gehört.
3: Ja, so ganz bisschen. Mhm. Wir schauen den 1. Oktober im Krafti. Da gibt es eine Plattentaufe. Die Platte heisst New to Ruin und die Band, die sie tauft, heisst SGATV. Kennt man da auf dem Sender natürlich auch gut. Sind sie doch auch zu zumindest einzelnen Teilen irgendwie mit Vinti verbandelt oder sogar da die Hei.
2: Und ein Teil war mal in der Musikredaktion.
3: Aha, sehr. Das stimmt, ja.
2: Von ich glaube, ein halbes Jahr oder ein Jahr sogar, ja. Von dem, ja. Man kennt sie.
3: Alles verbandelt in dieser Stadt. Genau, am 1.10. kommt ihre neue Platte ins Krafti. Es sind 8 neue Songs. Und ich habe sie noch nicht gehört, aber die sagen so ein bisschen, der Heavy Metal ist schon ein bisschen spürbarer als bis jetzt, aber es bleibt trotzdem immer noch Sinti und sehr Punk und sehr lustig. Und dort können wir mal in etwas von der letzten Veröffentlichung reinhören. Ein Track, den ich einfach nur unterschreiben kann, heisst Never Trust the Rich.

0: Never trust the rich.
1: Never trust the rich.
0: Ja, das haben wir gehört, weil die Plattentaufe von SGATV ansteht am 1. Oktober. Das habe ich gerade vergessen, welcher Monat das ist. Es kommen noch zwei andere Bands, Lothario und Useless Eaters. Dreierpack an diesem Abend, let's go.
1: Ja. Und wir haben, der Leander hat sich das rausgehandelt, dass er am Schluss noch ein aufs Mikrofon für sich beanspruchen. Du hast genau 4 Minuten drin, wo so ein Songplatz hat. 3,5 ist noch, go!
2: Ich bin gierig auf die Aufmerksamkeit. Nein, genau, wir schauen nochmal ein bisschen weiter, aber wirklich nur ein bisschen, und zwar zum 2. Oktober. Kleiner Sneak Peek, Salzos wird ja 30 dieses Jahr, so wie übrigens auch Skasi und das Krafti, sorry Albani. Und genau, wir machen den ganzen Monat ganz viel cooles Programm im Rahmen von dem 30-Jährigen. Wir schauen ein bisschen retour, wir schauen die Gegenwart, wir schauen aber auch vor. Es hat wirklich für alle etwas. Und den Auftakt machen Vinti's Own, der Schmoo und Kenya's Own, der Zillabass. Die zwei, ich glaube viele von euch, wissen schon, wer sie sind, weil sie haben ein unglaublich cooles Konzert letztes Jahr an der MFW gespielt, haben ihre Platte da, ihre erste Platte mit Katilili. Und ja, jetzt gibt es schon das zweite gemeinsame Album zum Taufen. Und zwar heisst das Safari Yabamba. Wie gesagt, 2. Oktober im Salzhaus, und wir hören jetzt in die Single-Auskopplung Unyama rein.
1: Ich würde sagen, vielleicht machen wir auch noch eine geschenkte Abschiedsrunde.
2: Ja, auf jeden Fall.
1: Dann können wir dann die nächste Sendung anheichen. Wir hören also mit dem Song auf. Das war die On-Tour-Sendung mit Vertreterinnen von Gaswerk, Salzhaus und Kraftfeld. Shoutout Justus, gute Besserung. Genau. Und den Konzertkalender findet ihr natürlich auf der On-Tour-Webseite. Das ist ontour.ch. Und in einem Monat ungefähr wieder am 3. Donnerstag vom Monat gibt es dann wieder die nächste Sendung. Maybe mit mir, maybe mit der Laura. Ich weiß es gar nicht auswendig.
2: Genau. Ich kann es kaum erwarten.
3: Ich freue mich auch wieder.
1: Endlich wieder das Mikrofon.
2: Oh yes.
1: Ja, gibt es sonst irgendwelche Schlussworte?
2: Gute Besserung, Justus.
3: Gute Besserung, Justus, das ist super. Genau.
0: Ja. Gute Besserung, Justus.
1: Ja. Alright, dann lassen wir jetzt noch Schmu und Zillabass und Yama und dann sagen bye bye.
3: Tschüssi.

möchte ich einen Großteil seiner Tracks spielen in den nächsten 2 Stunden und in der letzten Stunde Simpons. Viel Spaß mit dem Tribut für Clansman.

Ja, das hier ist Cold Neon, ein Track auf seinem eigenen Label, The North Quarter aus dem letzten Jahr, aus 2025. Ja, viel Spaß mit Lensman hier, Cold Neon in the Mix.

in der Drum-Bass-Szene aktiv in Holland. Mhm. Mit North Quarter auch ein eigenes Label. Unzählige Releases. Ich habe, glaube ich, jetzt schon über 60 Tracks für den Back-Katalog für die Sendung reingeladen in meine Playlist. Tribute to Lanzmann. Ich dachte, er

Drum and Bass Heads, die letzten 15 Minuten hier im Tribute Special to Lensman Hirge aus Holland. Langes Drum and Bass Mitglied der Szene, leider im Juli verstorben nach langer Krankheit, also hat Krebs gehabt. Genau hier möchte ich ihm Tribut zollen und natürlich ein Special machen, wo jetzt noch 15 Minuten laufen.

Track aus 2009 von Calibras Label Soul Air. Flamethrower. Viel Spaß jetzt noch mit den letzten 15 Minuten und der letzten Stunde Surprise mit mir und Caris Arts Narrow Music. Viel Spaß noch mit dem Track von Lance Mann.

0: Ja, letzter Track, My Heart Is So Heavy, ist auch erst im Mai rausgekommen auf dem Label, eigenen Label von Lensman Tierje aus Holland. Langjähriges Mitglied der Drum-Bass-Szene. Ich habe mal geschaut, geht sogar noch viel weiter zurück. 2009 so Veröffentlichungen und die letzten Jahre auf Metalheads und in seinem eigenen Label sehr viel North Quarter. Und jetzt schließe ich eigentlich ab mit dem Tribut, nämlich mit dem Heart So Heavy, was aus Mai, einer der letzten Tracks, erschienen ist von Tierje. Ich glaube, er hätte auch schon gewusst, was sein Schicksal bedeutet und deswegen ein sehr schwerer Track von den Vocals und getragen. Ja, leb wohl, rest in peace, Lensman, vielen Dank für die ganze Produktion und was du der Szene gegeben hast. My heart is so heavy.
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Ja, liebe Drum-and-Bass-Heads, das ist jetzt kein Drum-and-Bass, aber der zweite Teil der Sendung. Hier mein Surprise-Mix. Ein Track von dem Label Permanent Vacation. Gold Panda und Fort Remo. El Espiritu. Ich werde so ein bisschen Elektro, Minimal, Deep in Techno, Deep Housic Tracks auswählen und die nächste Stunde für euch spielen. Viel Spaß noch. Bis später. Das ist jetzt Fort Remo auf Permanent Vacation El Espiritu.

Ja, neuer Track aus der Schweiz, Jimmy Jules, Whisper to Me. Sommertrack für mich, eindeutig. Cooles Teil, freue ich mich, dass das rausgekommen ist. Sehr schöne Sub-Bässe und Vocals, geht wirklich ins Ohr. Viel Spaß, Whisper.

Ja, die letzten drei Tracks laufen für heute Abend. Gerade läuft Blaze von Danny B. Danach kommt Roman Flüge nochmal. Sommerhit Tippex in My Eye. Habe ich auch in anderen Sendungen schon gespielt. Aber da die etwas elektro-ruhigere Nummer hier, aber voll auf die 12, der mittlere Track von den drei gleich. Und dann kommt noch ein Abschlusstrack. Viel Spaß noch mit Blaze Danny B und dann Roman Flügge, Tippex in My Eye. Ihr hört Karis Arts die letzten drei Stunden an den Decks.

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1: Herzlich willkommen, das ist Politur und wir haben Donnerstag. Es ist der 27. August 2026. Mein Name ist Florian Sieber, das ist jetzt ein bisschen mehr als eine halbe Stunde Politik und Kultur und heute wirklich mit einem absoluten Übergewicht von Politik. Ich habe nämlich anlässlich von der Abstimmungen in einem Monat ein Gespräch geführt. Und zwar bin ich mal dieser ganzen Frage von der linken Unterstützerinnenschaft von der Neutralitätsinitiative auf den Grund gegangen, weil man ja doch als Linke sowohl auf der Unterstützerinnen als auch auf der Gegnerinnenseite doch den einen oder anderen Widerspruch kann ausmachen. Und dann habe ich versucht, jetzt ein bisschen nachzuspüren, um die aufzulösen. Darum gibt es da gleich ein bisschen mehr als halbstündiges Interview zu der Neutralitätsinitiative mit Lydia Elmer von Linksbündig, wo ich ein bisschen dieser Position versuche, auf den Zahn zu fühlen. Ansonsten sparen wir uns, glaube ich, so den Teil in der Sendung, wo ich euch einfach so ein bisschen die Kleinmeldungen vom Tag erzähle und berichte. Eine Sache wollte ich natürlich nicht auslassen. Und das ist natürlich das Wetter.
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1: Ja, und das ist ein bisschen widersprüchlich. Wir bleiben beim Motto der Sendung. Und zwar fragt sich jetzt, ist das 29 Grad gewesen oder sind es 30 gewesen oder sogar wie beim SRF Meteo AG 31. Je nachdem, wo man gemessen hat in Winterthur, ist wahrscheinlich alles möglich gewesen, je nachdem, wie viel Sonne dort angekommen ist. Heute war ein sehr sonniger Tag gewesen, wieder sehr heiß. Ob es der Hitzetag gewesen ist oder ob es 29 Grad geblieben sind, das kann ich leider nicht mit absoluter Sicherheit sagen. Ich kann euch aber sagen, dass es keine Tropennacht soll geben, und zwar bei Wert bis auf 18 Grad, aber wird es dann doch angenehmer als zu gewissen Zeiten von diesen Hitzewellen. Morgen wird dann auch nicht mehr ganz heiß, und zwar 18 bis 24 Grad. Es soll dann noch regnen, und zwar mit relativ grosser Sicherheit und gar nicht so wenig. 15 mm sind angesagt aufs Wochenende. Wird es dann relativ angenehm, aber ehrlich gesagt für fast September auch immer noch zu heiß mit Höchstwert von 25 Grad am Samstag und am Sonntag mit 26 Grad. So soll das auch im Verlauf der kommenden Woche mit teilweise Schauern, die aber nicht ganz sicher sind, weitergehen. Etwas kann ich euch da natürlich noch weiter mitgeben. Wir haben jetzt die letzten paar Wochen, habe ich schon wollen sagen, aber es handelt sich dann doch eher um Monate. Das Feuerverbot, das geherrscht hat, das gilt in eingeschränkter Form weiterhin, und zwar nicht mehr als absolutes Feuerverbot, sondern einfach als Feuerverbot im Wald und in Waldesnähe. Dazu die Medienmitteilung vom Kanton Zürich. Im Kanton Zürich herrscht wegen der anhaltenden Trockenheit weiterhin große Waldbrandgefahr. Die Niederschläge der vergangenen Tage waren zu gering, um die Situation nachhaltig zu entspannen. Im Kanton Zürich gilt darum weiterhin ein absolutes Feuerverbot im Wald und bis zu 50 Meter vom Waldrand entfernt. Hey, ist das nicht ein Service Public, wenn man das gerade so schön büschelet mitteilt bekommt? Ja, ich habe ja schon gesagt, um was es geht. Es ist ja gar nicht so lange her, vor irgendwie 2 Minuten habe ich euch mitteilt, jetzt gibt es ein Interview zu der linken Opposition, zu der Neutralitätsinitiative. Das haben wir schon bemerkenswert gefunden, dass da die rechte Initiative von linker Seite unterstützt wird. Darum haben wir mit Lydia Elmer von Linksbündig geredet. Als weitere Information, wir haben auch noch Anfragen geschickt für eine Gegenposition in der kommenden Woche an linke linke Gegnerinnen von der Vorlage. Und jetzt macht mal das Interview den Anfang. Heute spreche ich mit Lydia Elmer. Sie ist von der Organisation Linksbündig, ist dort im Vorstand und kämpft für ein linkes Ja zur Neutralitätsinitiative. Lydia, es wird aktuell in der Schweiz mit
3: doch auch teilweise harten Bandagen um die Neutralitätsinitiative gerungen. Du bist Teil von Linksbündig, einer Organisation, wie man am Namen ablesen kann, die ein linkes Selbstverständnis hat. Wieso unterstützt ihr jetzt eine Initiative, die von rechts lanciert worden ist? Gibt es da keine Widersprüche oder Spannungen? Und wenn ja, wie erlebst du sie?
4: Ja, das ist eine gute Frage. Warum ist für die Linke gerade jetzt der Zeitpunkt, um die Neutralität zu verteidigen? Oder? Also wir sind Linken, wir haben natürlich stets eine kritische Haltung gegenüber der Neutralität gehabt, eben aus begründeten historischen Vorkommnissen. Vielleicht grundsätzlich noch, uns geht es ja darum, vor allem Debattenräume wahrzunehmen und die mit einer eigenen Position zu füllen. Wir hätten die Neutralitätsinitiative, wenn wir eine gemacht hätten, natürlich anders formuliert. Warum wir jetzt da aus linker Perspektive diese verteidigen, ist einerseits die Dringlichkeit. Also wir sehen ein besonderes historisches Moment, sich gerade jetzt für eine glaubwürdige Neutralität, für Friedenspolitik, also eine friedensorientierte Neutralität stark zu machen. Das heißt, wir sind gegen die Eingliederung und die Einflussnahme der NATO und wir wollen uns nicht in eine EU-Armee integrieren. Für uns steht eine offensive, neutrale Position im Vordergrund, eben für Völkerrechte und Menschenrechte. Neutralität heißt in erster Linie Unparteilichkeit und gegenüber Großmächten hätte die Schweiz unserer Meinung nach eine Alternative. Sie könnte ja, warum nicht, mit Glaubwürdigkeit der Neutralität argumentieren. Das heißt eben Offenhalten der diplomatischen Kanäle, Vermittlungsangebote, schauen, was wollen alle, was lässt sich machen. Damit könnte die Schweiz die Neutralität eigentlich verteidigen gegenüber der EU und der USA.
3: Du hast schon ein bisschen in Richtung der nächsten Frage argumentiert. Was bedeutet für euch Neutralität? Wäre so ein bisschen da die Frage gewesen. Es kommt mir dann schon auch teilweise rein wie ein bourgeoises Narrativ, um den Opportunismus der herrschenden Klasse in der Schweiz zu mystifizieren oder zu legitimieren. Vielleicht aber, weil du das schon ein bisschen beantwortet hast, wie ihr Neutralität seht. Ein anderer Begriff, der im 20. Jahrhundert von linker Seite da doch auch in die Richtung gegangen wäre, wärt ihr eigentlich dann nicht viel eher für Blockfreiheit als für Neutralität?
4: Genau, das ist ein wichtiger Punkt, dass wir natürlich Bündnisfreiheit wollen. Und das ist manchmal auch ein bisschen ein Missverständnis, was diese Neutralitätsinitiative überhaupt vermag. Also was ändert sich überhaupt mit dieser Initiative? Und Bündnisbeitritt in ein militärisches Bündnis, das Beitrittspflichten hat, ist neutralitätsrechtlich gar nicht legitim. Das geht gar nicht. Und das sage ich nicht nur ich, das sagen Völkerrechtlerinnen. Also das bleibt sich gleich. Vielleicht kann ich das gleich weiterfahren, dass mit diesem immerwährend und bewaffnet, was ja auch in der Neutralitätsinitiative vorhanden ist, auch das ist nichts Neues. Also neutralitätsrechtlich ist festgehalten, dass sie eben dauerhaft ist und nicht nur selektiv, wie das gewisse liberale Politiker jetzt anstreben, sondern sie gilt auch in Friedenszeiten und in künftigen Kriegen. Und bewaffnet soll sie auch sein. Das steht auch im Neutralitätsrecht. Was sich wirklich ändert, das ist der große Knackpunkt, auch für die Linke, für die offizielle Linke, ist die Sanktionspolitik. Vielleicht noch zum Bündnisbeitritt. Das ist eigentlich kein Thema oder müsste es nicht sein, weil es bräuchte sowieso eine Volksabstimmung mit doppeltem Mehr, würde die Schweiz aus der Neutralität austreten wollen, aus dem neutralitätsrechtlichen Rahmen, der übrigens nicht nur die Haager Konventionen umfasst, sondern eben auch das Völkerrecht und die Menschenrechtskonvention. Unserer Ansicht nach ist eben der Grund für den Bundesrat, diese Annäherung an die NATO fortwährend zu betreiben und auch Verträge mit der EU abzuschließen über militärische Verteidigung im EU-Raum und so weiter, ist dies ein Punkt, dass eben diese NATO-Bündnisfreiheit über eine Volksabstimmung erreicht werden müsste und die würde jetzt angenommen. Also eine Abschaffung würde sich nicht durchsetzen lassen. Also es ist wieder die Alternative, ja, man macht Kooperationen so weit wie möglich und nimmt an der Verteidigung oder an der Aufrüstung, was alles jetzt die EU vorhat, teil. Um natürlich dann, das ist ja auch ein bisschen eine Opportunismus, um dann nicht quasi das Bild allein dazustehen bei einem sehr unwahrscheinlichen Angriff von außen. Das wäre dann Russland jetzt natürlich in diesem Fall.
3: Es setzt ja auch an bei so ein bisschen den alten Mechanismen mit Russland, weil ja, die Schweiz war ja schon früher trotz Neutralität so fest an die NATO angelehnt, zumindest im Kalten Krieg, wie man fast sein kann, ohne beizutreten. Wie seht ihr das dann da mit dem Passus? Du hast das erwähnt, dass du da noch ein bisschen mehr allenfalls sagen könntest mit der immerwährenden bewaffneten Neutralität. Ich glaube eben, Österreich hat auch ein Neutralitätsprinzip, wobei sie da den Passus mit dem bewaffneten, glaube ich, nicht drin haben.
4: Also zum bewaffneten Status, das ist eben im Neutralitätsrecht nicht festgehalten, was das bedeuten soll. Dort steht, ein neutraler Staat soll sich verteidigen können gemäß den vorhandenen Mitteln. Dass das eine hochgerüstete Armee sein muss, wie eine Großmacht, steht da nicht. Wir von Linksbündig sind gegen eine Bewaffnung. Also wir sind eigentlich immer noch ganz altmodisch für die Abschaffung der Armee. Das ist natürlich realpolitisch jetzt nicht möglich, aber das mit der Bewaffnung heißt nicht so viel, wie man meint.
3: Also sind es dann wirklich die Sanktionen, beziehungsweise dass sie dann gegenüber kriegsführenden Staaten nicht mehr möglich wären, die den Ausschlag gegeben haben für eure Unterstützung?
4: Ja, wir lehnen das Sanktionsregime überhaupt, also weltweit, ab. Und zwar aus verschiedenen Gründen. In erster Linie, weil Sanktionen immer schon die Zivilbevölkerung betreffen. Das gilt auch für Russland. Und weil sie kaum jemals einen Regime Change herbeigeführt haben, die Ziele sind nicht ersichtlich, auch nicht in gegenwärtigen Kriegen, sondern es geht um Wirtschaftskriege. Und wir wollen an Wirtschaftskriegen nicht teilnehmen. Es gibt auch eine Studie, die habe ich schon andernorts erwähnt, von 2025, und die besagt, dass aufgrund von Sanktionen jährlich 500.000 Menschen gestorben sind. In großen Teilen Kinder und andere beeinträchtigte Personen. Ja, das ist ein Grund, weshalb man nicht sagen kann, Sanktionen sind handelbar, indem man nur die Regierungselite trifft. Das ist dann das Stichwort Smart Sanctions. Und das hat aber eben auch Auswirkungen. Auch diese smarten Sanktionen, die dann zum Beispiel pharmazeutische Produkte zulassen oder auch andere, natürlich alle anderen gelisteten Produkte oder Güter immer noch zulassen. Aber es hat beispielsweise, kann ich jetzt vielleicht auch ein Beispiel doch im Russlandkrieg anbringen, diese Kriegswirtschaft bedeutet eine Verminderung der Kaufkraft, es bedeutet die Teuerung, und das ist für die Bevölkerung im ländlichen Raum, in Russland und im Donbass eben wirkungsvoll. Das sind indirekte Folgen. Da fehlen zum Beispiel Ersatzteile für die Medizintechnik oder für die Heizungssysteme. Das hat Folgen, man kann sich dann nichts vormachen. Und in anderen Ländern des globalen Südens ist das noch viel schlimmer. Das ist gerade das Stichwort. Das Sanktionsregime ist einfach einseitig, weil es sind nur westliche Länder oder sozusagen nur westliche Länder. Das ist die USA, die EU, Australien, Japan, Großbritannien, die Sanktionen, einseitige, unilaterale Sanktionen verhängen. Und meistens im globalen Süden und nicht umgekehrt. Und es gibt ja auch in der UNO eine Debatte, ob man eben diese Sanktion länger ob man diese Sanktionen abschaffen will. Und es ist immer so, dass alle Länder des globalen Südens sind dafür und alle Länder des globalen Nordens sind dagegen. Weil Sanktionen sind halt einfach auch ein Wirtschaftsinstrument. Also es werden Kapitalflüsse kontrolliert, es werden Märkte eingeschränkt, immer im westlichen Sinn. Ein selektives Sanktionsregime lehnen wir ab. Die Selektivität sieht sich ja auch bei der USA, die Völkerrechte verletzt, noch, es passiert nichts.
3: Für den Passus wurde dir ja auch gerade mit dem Thema der Sanktionen interessanterweise, also nicht ihr nur spezifisch, sondern halt generell die linke UnterstützerInnenseite dieser Initiative polemisch angegriffen. Da kam dann teilweise der Vorwurf der Putin-Freundschaft. Das kann man vielleicht zu einem gewissen Grad mit dem Manövrieren der SVP argumentieren. Aber wieso, kannst du dir das vielleicht erklären, wieso ist die Reaktion so harsch und doch auch so polemisch für UnterstützerInnen? Unterstützer dieser Initiative von links, weil die Initiative wird ja nicht nur für Russland gelten.
4: Nein, ich denke, das hat eben einen moralischen Aspekt. Also das Bedürfnis, dass man ja einen Staat, der einen anderen Staat überfällt, irgendwie bestrafen möchte, kann man ja verstehen. Aber es ist nicht Realpolitik. Also die USA, die vertritt, die verhängt Sanktionen gegen Russland, gegen Venezuela, gegen Iran aus ganz bestimmten Gründen. Und das sind ihre Interessen, die sie da vertreten. Und wir wollen eigentlich nicht die transatlantische Linie verfolgen. Und da aus diesem Bedürfnis heraus, doch irgendetwas muss man doch machen, das ist halt auch ungleich verteilt, oder? Das habe ich vorhin schon erwähnt. Bei gewissen Ländern lässt man es einfach geschehen. Die Welt schweigt, wie Francesco Albanese sagt. Und wenn es in der Ukraine passiert, dann ist das etwas anderes. Dann findet man unbedingt und ganz leidenschaftlich, wird ja auch von der SP noch mehr und noch mehr Sanktionen gefordert.
3: Mit dem Konflikt in der Ukraine hat man ja auch ein bisschen beobachten können, wie dann Organisationen, die immer strikt gegen Ausfuhr von Waffen waren, plötzlich fanden, ah nein, jetzt muss man aber Waffen liefern, weil jetzt ist ja Krieg. Dann aber doch auch die Frage, die sich mir hier ja stellt. Also du hast so ein bisschen das Gefühl von der Seite erwähnt, etwas muss man ja machen. Bewertet das denn eigentlich nicht auch die Akteurinnen und Akteure eben im globalen Norden oder in den imperialistischen Staaten ein bisschen über? Also wird ja gerne auch angeführt, die Sanktionen gegenüber von Südafrika. Das macht ja schon auch irgendwie gewissermaßen die Leute vor Ort, die dann beispielsweise das Ende von Apartheid erkämpft haben, unsichtbar.
4: Ja gut, das Beispiel Südafrika, das war in den 80er Jahren, da muss man sich daran erinnern, das waren UN-Sanktionen. Und die Schweiz war noch nicht in der UNO und sie haben keine Sanktionen ergriffen, sondern weiter Geschäfte gemacht mit dem südafrikanischen Staat. Also diese Hoffnung, das hat ja Mandela mal gesagt, die Sanktionen hätten geholfen, das Regime zum Umdenken zu bewegen. Das kann sein, aber es ist nicht nur die Sanktionen gewesen, sondern es hatte schon lange eine starke Bürgerrechtsbewegung, die sich gewehrt hat. Und die Sanktionen haben sicher ihren Teil beigetragen, aber sie waren breit abgestützt von der UNO. Das ist ja der Unterschied, kann ich vielleicht jetzt auch noch gerade sagen, zwischen unilateralen Sanktionen, das sind alle der EU, der USA. Die Schweiz kann keine unilateralen Sanktionen verhängen. Sie kann nur zusammen mit der EU oder eben diese UNO-Sanktionen dort musste sie, da ist sie verpflichtet, aber die EU-Sanktionen kann sie entscheiden, ob sie die mittragen will oder nicht. Und UNO-Sanktionen, das weiß ich auch aus dieser Untersuchung, die haben einfach mehr Kontrolle, sind viel breiter abgestützt, sind dann über 100 Länder, die zustimmen. Und die haben jetzt in den letzten 30 Jahren ist es ihnen gelungen, diese negativen Folgen in den Zivilbevölkerungen ein wenig zu minimieren. Und das ist bei unilateralen Sanktionen eben nicht der Fall. Sie müssten eigentlich die Menschenrechte einhalten und das Völkerrecht ebenfalls, aber das wird immer wieder gebrochen. Und deshalb sind ja eigentlich, wenn schon, UN-Sanktionen eher zu begrüßen als unilaterale Sanktionen. Und die sind ja weiter erlaubt mit der Initiative. Vielleicht kann ich noch etwas sagen zu den unilateralen Sanktionen, jetzt gerade auch gegen Russland. Russland und die Schweiz, die haben ja immer noch einen Handel. Das sind nämlich alle nicht sanktionierten Güter. Der ist stark zurückgegangen natürlich. Und der beträgt heute etwa 0,2 Milliarden zum Beispiel. Die Gesamtexporte der Schweiz betragen 287 Milliarden. Also Russland war schon immer ein kleiner Markt. Und was sanktioniert wird, das sind diese Dual-Use-Güter. Und die Schweiz ist eigentlich eine weit vorne dabei mit der Ausfuhr von Dual-Use-Gütern. Das sind zivile Güter, die militärisch umgerüstet werden können. Sie steht nämlich an sechster Stelle weltweit von Dual-Use-Exporteuren. Das war dann 2023 betrug das 5,3 Milliarden. Jetzt muss man kontextualisieren. Die Gesamtausfuhr von Dual-Use-Gütern nach Russland betrug für die Jahre 2016 bis 2022 annähernd, das ist nur geschätzte Zahl, 100 Millionen. Also es ist ein kleiner Geldsack, der da quasi sanktioniert wird, so gesehen. Das sehen auch die Bürgerlichen so. Es ist für diese Sanktionen jetzt im Falle von Russland, wo es die Dual-Use-Güter betrifft, ist für sie vernachlässigbar. Es geht darum, dass man es sich nicht verderben will mit den Großmächten, also mit der EU und mit der USA. Sie sagen, das ist Sicherheitspolitik, man muss sich nach allen Seiten orientieren, damit dann die Schweiz im Falle eines großen Krieges in Europa, da können wir vielleicht auch noch darüber sprechen, nicht angegriffen wird und Hilfe bekommt. Man muss etwas geben, damit man nachher etwas bekommt. Das ist die Devise des Bundesrates. Das ist jetzt auch eine Polemik, die läuft, dass die Initiative, ich rede zwar nicht gerne über Blocher, aber vielleicht jetzt im Sinne der Kontextualisierung diese Milliarden, die da die Enschewin in Russland verdienen soll. Also die WOT hat geschrieben, sie zahlen etwa 1 Million US-Dollar, sie hat geschrieben 1,6. Ich komme nur auf 1 Million US-Dollar an Steuern bezahlt in Russland. Und das ist 1%, das beträgt 1% des Gesamtumsatzes der Enschemie. Also das kann man beurteilen, wie man will, das ist ein fettes Geschäft oder ein weniger fettes Geschäft, das sie sowieso weiter betreiben, ob die Neutralitätsinitiative angenommen wird oder nicht, weil das sind nicht Dual-Use-Güter, das sind nicht sanktionierte Güter, das ist vor allem die Chemie. Und die Nestle, auch noch zum Vergleich, bezahlt an Russland rund 14 Millionen Steuern pro Jahr, weil sie auch Güter haben, die eben nicht sanktioniert sind. Ich kann jetzt noch die EU-Firmen nennen, wie viel das die nach Russland Steuern abliefern. Das sind im selben Jahr 2024 2,5 Milliarden Euro. Also wenn die Schweiz die Sanktionen der EU nicht mitträgt, ist das für Russland kein großer Schaden. Das Bedürfnis, dass man doch bestrafen müsste, hält sich in kleinem Rahmen.
3: Du hast vorher die Ausnahmen, kann man sagen, erwähnt bezüglich der Sanktionen, die von der UN herkommen. Was bei mir schon so ein bisschen die Frage geweckt hat, die UN mit seinem Sicherheitsrat, wo dann 5 Großmächte sitzen, die Vetorecht haben, wo immer wieder mal das Vetorecht in sehr bedenklicher Art und Weise genutzt wird, wo beispielsweise dann Sanktionen gegen Verbündete der USA verhindert werden. Warum ist es dann, wenn wir jetzt davon sprechen, die Initiative würde angenommen werden, neutraler oder internationalistischer oder blockfreier, wenn man wie das eigene Handeln von der Zustimmung von diesen imperialistischen Großmächten abhängig macht?
4: Ja, das ist halt ein Entscheid, oder? Diese unilateralen Sanktionen kann die Schweiz übernehmen oder sie kann sie nicht übernehmen. Es geht immer darum, eine glaubwürdige Neutralitätspolitik zu machen. Und auch da gehen halt die Meinungen auseinander. Das habe ich vorhin gesagt. Glaubwürdige Politik, eine glaubwürdige Neutralität besagt, dass eben die Schweiz auch friedensorientiert handeln könnte und sich auch so gegenüber den Großmächten positionieren. Und die andere Seite ist, wenn quasi unilaterale Sanktionen wegfallen, dann schneiden wir uns ins eigene Fleisch und müssen uns eines Tages einsam und allein gegen irgendwelche Angreifer verteidigen. Das Problem des UNO-Sicherheitsrates, dieser ständigen Kommission, die das Vetorecht hat, das hat auch die USA, das hat auch China und Russland, das wird seit Jahren moniert. Natürlich von allen anderen Ländern des globalen Südens, weil sie kommen dann immer zu kurz. Also wäre vielleicht auch eine Möglichkeit oder müsste es sein, die UNO zu stärken und dieses System des Sicherheitsrates und des Vetorechts, was wirklich auch schon 30 Jahre ein Thema ist, endlich zu reformieren.
3: Ich habe gerade zu dem Passus noch eine Frage aus der Fragestunde 2003 entdeckt gehabt, wo Anita Fetz von der sozialdemokratischen Fraktion im Nationalrat gefragt hatte, bezüglich Aufhebung der UNO-Sanktionen gegen den Irak, hat gesagt, dass vor allem dort die Bevölkerung

0: Land mitgegeben bekommt, wir müssen Sanktionen führen?
1: Das ist natürlich schwierig, das zu beurteilen, wie stark die Bevölkerung Russlands, und es gibt ja sehr unterschiedlich, es gibt die Mittelschicht, es gibt die oligarchen Oberschichten, es gibt die arme Landbevölkerung. Was ich schon gesagt habe, Sanktionen betreffen einfach die Ärmsten, und die Reichsten können sich irgendwie anders organisieren. Und von daher finde ich, kann ich das als Linke nicht mittragen, wirklich nicht. Und ob jetzt damit vielleicht eine Revolution oder ein Aufstand eher in die Gänge kommt, je schlechter es den Leuten geht, finde ich schon ein bisschen fast zynisch, ehrlich gesagt.
0: Ich hätte nämlich noch eine Frage bezüglich einer möglichen unilateralen Sanktion. Wir haben in den letzten paar Tagen, auch Wochen, immer wieder den Ruf gehört nach Sanktionen gegen die israelische Regierung, vor allem wegen Aussagen von Itamar Ben-Gvir. Es hat aber auch andere sehr, sehr problematische Aspekte dort gegeben. Solange ja quasi sich Israel in diesem eher langgezogenen Kriegszustand befindet. Mhm. Mit dieser Initiative wären dann ja keine Sanktionen mehr möglich gegen die israelische Regierung beispielsweise. Oder sehe ich das falsch?
1: Also UNO-Sanktionen?
0: Nein, unilaterale Dinge seitens der Schweiz. Beispielsweise Einreiseverbot, Einfrieren von Vermögen, gezielte Beschränkungen von gewissen Rüstungsgütern.
1: Gut, Rüstungsgüter ist wieder etwas anderes, weil das ist das Waffenembargo. Also ein neutraler Staat kann nicht an kriegsführende Länder Waffen exportieren. Ich weiß nicht, wie viel Waffen die Schweiz trotzdem exportiert nach Israel, wie das genau geht. Ich weiß einfach, dass der Rüstungschef der Schweiz sich immer wieder in Israel aufhält, um irgendwelche Waffenverträge abzuschließen, sei das jetzt als Import oder Export. Da bin ich zu wenig informiert. Ja, das ist natürlich schon eine Einschränkung, dass diese unilateralen Sanktionen, wie eben abgesehen von Gütern, Reisebeschränkungen und Einfrieren von Vermögen und so weiter, möglicherweise nicht mehr möglich sind. Ich bin nicht so sicher, weil die Schweizer Banken stehen dermaßen unter Druck der US-Justiz. Die rühren keinen Finger, was gegen die USA ist, weil sie mit Sekundärsanktionen belastet werden, wenn sie das nicht tun. Also das ist schon ein ganzes Regulativ, das schon ziemlich viel nicht möglich macht, weil solche Transaktionen den Banken gar nicht erlaubt sind. Natürlich gibt es da immer Umwege, kann ich mir vorstellen, aber das muss man ja vielleicht auch sehen, der Finanzplatz der Schweiz braucht diese unilateralen Sanktionen der EU, damit sie eben compliant, heißt das dann, das Vertrauen der Kundschaft nicht verliert. Das ist ganz wichtig. Also wenn ich als Linke indirekt den Finanzplatz Schweiz schütze, weil ich diese unilateralen Sanktionen befürworte, ist mir das zuwider. Das ist eigentlich nicht meine Absicht, den Finanzplatz zu schützen.
0: Du bist ja Historikerin. Wenn wir jetzt in die Vergangenheit zurückblicken, siehst du da konkrete Punkte in der Geschichte, wo so ein Passus, dass wir keine Sanktionen in solchen Fällen mittragen oder aussprechen, dass das einen positiven Effekt hätte haben können? Einfach so mal, um so zu versuchen, das konkret zu illustrieren, was Auswirkungen von so einer Initiative sein könnten.
1: Ich glaube, ich kann da zu wenig darüber sagen, weil mir jetzt gerade kein konkreter Fall in den Sinn kommt, wo die Schweiz explizit Sanktionen nicht mitgetragen hätte. Also die UNO-Sanktionen hat sie immer mittragen müssen. Dann hätte sie noch die EU-Sanktionen mittragen können. Das hat sie aber in der Vergangenheit eher nicht gemacht. Also das ist jetzt, nach 2014 ja beispielsweise auch nicht. Das ist jetzt wirklich die große Wende 2022. Die Schweiz hat noch nie in diesem Ausmaß 1:1 Sanktionen der EU übernommen. Quasi 1:1. Was ich, wenn ich in die Vergangenheit blicke, sehe, ist, dass die Schweiz einfach auch viel erreicht hat mit ihren diplomatischen Diensten. Also sie hat in Kolumbien vermittelt, sie hat in Nepal vermittelt, sie hat in Korea früher vermittelt. Und das sollte man eigentlich stark machen. Und nicht

0: aufs Spiel setzen, weil die Glaubwürdigkeit verliert die Schweiz mit den Sanktionen. Das sieht man ja auch mit Russland jetzt. Für Russland ist die Schweiz kein freundlicher Staat mehr, weil sie diese Sanktionen mitträgt. Also das Vertrauen in Vermittlungsdienste schwindet sehr schnell.
1: So, das eine ist so ein bisschen mit dem Initiativtext, wo recht explizit ist, dass und trifft auch keine nicht-militärischen Zwangsmaßnahmen gegen kriegführende Staaten. Das würde doch heißen, dass im Friedensfall Sanktionen gegen Nationen immer noch möglich wären. Oder sehe ich das falsch?
0: Ich überlege eben gerade, hat die Schweiz überhaupt je Sanktionen im Friedensfall mitgetragen? Kann sein, also die UNO-Sanktionen, das geht immer darum, Menschenrechtsverletzungen zu ahnden. Ich weiß jetzt nicht genau, ob das dann noch möglich ist oder nicht. Also ja, für mich ist das Sanktionsregime nicht wirklich gerecht. Es ist im Sinne der westlichen Staaten. Und ich glaube nicht, dass das eine Lösung ist. Es gibt auch in der Literatur solche, die sagen, Sanktionsregime ist der erste Schritt, nachher kommt der Krieg. Ich hoffe nicht, dass das zutrifft, aber ich kann einfach am Sanktionsregime nichts Positives abgewinnen. Es ist immer der Westen, der seine westlichen Werte anderen Ländern aufoktroyiert, auch wenn das dann Menschenrechtsverletzungen und so weiter sind. Man müsste ein anderes System entwickeln und da könnte die Schweiz eben beitragen. Sie könnte Friedensbündnisse schließen mit anderen neutralen Staaten und nicht sich einem Kriegsbündnis wie der NATO annähern.
1: Und dann noch die letzte. Stellen wir uns vor, am 28. September, die Initiative wird angenommen, sie kommt durch die Stände und dann die große Frage, wer verfügt über diesen Sieg? Also die antimilitaristische Linke, gerade mit der Linken, die sich da doch auch ein wenig gegenseitig zerfleischt, oder dann doch jene Kräfte, rechtskonservative Kräfte, die das jetzt mit der bewaffneten Neutralität als Argument beispielsweise für eine Aufrüstung nehmen. Wer steht am Schluss als Sieger da?
0: Also ich muss sagen, das interessiert mich eigentlich nicht so groß. Also für uns ist die große Debatte, ist diese Debatte der NATO-Annäherung und dieses Sanktionsregime. Was dann daraus wird, das ist sowieso dem Bundesrat überlassen. Er kann Sanktionen erlassen oder nicht erlassen, das ist das SECO, das das bestimmt. Und der Bündnisbeitritt ist sowieso nicht möglich. Aber wenn es in der Verfassung steht, wäre es ein Signal. Es wäre ein Signal, wenn das steht, Bündnisverbote gibt es. Wenn das steht, ist das Signal, die Bevölkerung oder die Stimmbevölkerung will keine Annäherungen mehr an die NATO, sie will keinen Bündnisbeitritt. Und dann macht es vielleicht doch dem Bundesrat etwas schwerer, auch diese Kooperationen ungebremst fortzusetzen. Aber dass das dann so viel ändert, das glaube ich nicht. Und die ganze Aufrüstung, die geht sowieso weiter. Haben ja auch die linken Parteien da sind eingeschränkt und die SP hat sich eigentlich wie die Liberalen für die EU. Sie will in die EU, sie will in eine EU-Armee, wenn sie sie dann mal gibt. Deshalb ist sie auch für eine gemeinsame Aufrüstung, obwohl sie dann immer mal wieder moniert, das ist eigentlich die richtige Aufrüstung, gemeinsame Waffenkäufe mit der EU. Sie hat sich insofern für den großen Geldsatz entschieden, wie die bürgerlichen Parteien, die sich das Rüstungsgeschäft sichern wollen. Und ich sehe da keinen großen Unterschied. Und natürlich, die SVP ist keine Friedenspartei und sie ist für die NATO-Doktrin Abschreckung durch Aufrüsten müssen mindestens eine große Armee haben. Das ist nicht unsere Linie.
1: Genau, das wäre es eigentlich von meiner Seite mit den Fragen gewesen. Falls du noch etwas hättest, was du ganz wichtig findest, dass das noch gesagt wird, dann hättest du hier jetzt Platz dazu.
0: Also ich möchte einfach nochmals das Moment der Dringlichkeit betonen. Im Moment ist es so, wir befinden uns in einem Wettrüsten. Die NATO hat 100 einsatzfähige Atombomben in Europa verteilt, will noch mehr verteilen. Die nukleare Rüstungskontrolle ist seit längerem ruiniert und die Eskalationsgefahr steigt einfach mit dieser immensen Hochrüstung in Europa. Wir müssen einfach diesen Regierungsvertretern vertrauen, dass sie die Kontrolle nicht verlieren. Und ich denke, da wäre wichtig, dass man dieser Setzung, dass ein Angriff Russlands bevorsteht, was auch der Bundesrat übernimmt, eben eine Setzung ist. Fällt die, ist auch die ganze Begründung für die gesamte Aufrüstung vorbei. Und ein Krieg ist in diesem Sinne, mit dieser atomaren Aufrüstung, heute nicht mehr zu gewinnen, unserer Meinung nach.
1: Besten Dank, Lydia Elmer.
2: Ja, ihr habt das Interview gehört, wo ich hoffentlich auch schön in die Tiefe gegangen bin und nicht nur ich das finde, sondern ihr auch. Jetzt kommen wir da schon zum Ende von dieser Folge von der Politur. Ihr könnt dann die natürlich noch in der Wiederholung nachhören, aber ich erzähle euch sonst noch, was es da weiterhin auf Radio Stadtfilter wird geben in den nächsten paar Stunden. Jetzt geht es da erstmal weiter mit Musik a Gogo bis um 7 Uhr. Dann kommt On Tour. 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Und am 6 Uhr gibt es nochmal Politur, dann nicht mit mir, sondern mit der Laura Manser und Elias. Und ich tue mich mal ausklinken. Ich wünsche euch einen fantastischen Tag. Vergesst nicht, morgen Runde 5 FCW gegen Stade Lausanne Uschi. Und wir hören uns in der nächsten Woche wieder.
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